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1: Senatswahlkreis Unterland, die Unruhe in der SVP nimmt zu. Dringend neue Biomüllverordnung soll Bären fernhalten. Das Wetter sehr sonnig wird es. Ich bin Wilhelm Schatzer. Guten Morgen.
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1: Die SVP im Unterland wehrt sich massiv gegen eine Teilung des Wahlkreises. Der Bezirksausschuss droht jetzt auch mit Rücktritt, berichtet die Tageszeitung Dolomiten. Im September wird die Wahlreform im Senat behandelt. Da beantragt die SVP, die Neueinteilung des Wahlkreises zu streichen. Wenn dieser Antrag nicht durchgeht, soll sie gegen die ganze Reform stimmen, fordert die SVP im Unterland. Und das, obwohl die Wahlreform insgesamt nicht schlecht ist für die SVP, weil sie ihr 3 Kammerabgeordnete und 2 Senatoren sichert. Die Neuenteilung des Senatswahlkreises im Unterland wird von Fratelli d'Italia vorangetrieben, indem einige Gemeinden mit mehrheitlich deutscher Bevölkerung zum Finchgau bzw. Busterer Wahlkreis dazugeschlagen werden, wird garantiert, dass im Bozen-Unterland sicher ein Italiener in den Senat gewählt wird. Am Sellerstock hat es einen Felssturz gegeben. Gestern Mittag war ein Grollen zu hören, nachdem sich große Felsbrocken lösten und die Geröllmassen talwärts stürzten. Eine größere Staubwolke breitete sich aus. Verletzt wurde niemand. Immer wieder kommt es in den Dolomiten zu Felsabbrüchen. Beim Klettersteig Horchwohl am Eingang ins Schnalstal ist es gestern zu einem Kletterunfall gekommen. Ein 31-Jähriger aus dem Trentino ist 9 Meter abgestürzt. Passiert ist es gleich beim Einstieg in den Klettersteig. Die Bergrettung Meran und das Weiße Kreuz Naturns haben den Mann versorgt. Er hat sich am rechten Fuß verletzt. Danach wurde er ins Krankenhaus Meran eingeliefert. In mehreren Ortschaften in Trentino dürfen die Biomülltonnen nachts nicht mehr im Freien stehen gelassen werden. Das hat der Bürgermeister von Trient jetzt angeordnet. In dem Gebiet rund um den Monte Bondone sind viele Bären unterwegs und der Biomüll könnte diese Bären anlocken. Die Mülltonnen dürfen ab jetzt nur mehr am Tag der Entleerung zwischen 6 und 7 Uhr am Morgen rausgestellt werden und müssen gleich danach wieder weggeräumt werden. Die Entwickler von ChatGPT, OpenAI, tritt auf die Bremse, nachdem sein eigenes KI-System ausgebrochen und sich selbstständig Zugang zu fremden Programmen verschafft hat, verlangsamt OpenAI die Entwicklung seiner Modelle für künstliche Intelligenz. Außerdem sollen Forschungs- und Trainingssysteme überarbeitet werden. Das Training der nächsten Modellgeneration hat OpenAI vorerst auf Eis gelegt.
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1: Viel Sonne erwarten wir heute, nur ein paar harmlose Wolken sind dabei und die Temperaturen steigen auf 28 bis 33 Grad. Jetzt hat es 20 Grad in Auer, 17 in Meran, 13 in Laas, 12 in Rednaun und 11 Grad messen wir in Doblach. In den nächsten Tagen wird's unbeständiger mit Sonne, Wolken und Regenschauern.
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6: Senatswahlkreis Unterland, Unruhe in der SVP nimmt zu. Trentino, neue Biomüllverordnung soll verhindern, dass Bären angelockt werden. Und sehr sonnig wird es. Ich bin Wilhelm Schatzer. Guten Morgen.
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6: Feuer am Dach im politischen Unterland. Die Unterlandler SVP wehrt sich massiv gegen eine Teilung des Wahlkreises. Stefanie Terzer.
8: Ja, die Teilung des Wahlkreises würde im Zuge der Wahlreform kommen, die im September im Senat behandelt wird. Wie berichtet, würden damit die deutschsprachigen Gemeinden Eppan, Kaltern, Kurtatsch, Magreit und Tramin dem Senatswahlkreis Meran-Finchgau zugeteilt und Aldein würde Brixen-Bustertal zugerechnet. Mit dieser Neueinteilung würde garantiert, dass ein Italiener in den Senat gewählt wird. Die SVP im Unterland fordert nun, dass sich die SVP-Parlamentarier dafür einsetzen, dass diese Neueinteilung gestrichen wird und sie gegen die Wahlreform stimmen. Tun sie das nicht, will der SVP-Bezirksausschuss geschlossen zurücktreten.
6: In mehreren Ortschaften im Trentino dürfen die Biomülltonnen nachts nicht mehr im Freien stehen gelassen werden. Das hat der Bürgermeister von Trient jetzt angeordnet. In dem Gebiet rund um den Monte Bondone sind viele Bären unterwegs und der Biomüll könnte diese Bären anlocken. Die Mülltonnen dürfen ab jetzt nur mehr am Tag der Entleerung in der Früh kurz rausgestellt werden und müssen gleich danach wieder weggeräumt werden. Wer sich nicht an die Anordnung hält, dem droht eine Strafe zwischen 90 und 550 Euro. Am Sellerstock hat es einen Felssturz gegeben. Gestern Mittag war ein Grollen zu hören, nachdem sich große Felsbrocken lösten und die Geröllmassen talwärts stürzten. Eine größere Staubwolke breitete sich aus. Verletzt wurde niemand. Immer wieder kommt es in den Dolomiten zu Felsabbrüchen. Beim Klettersteig Horchwohl am Eingang ins Schnalstal ist es gestern zu einem Kletterunfall gekommen. Ein 31-Jähriger aus dem Trentino ist 9 Meter abgestürzt. Passiert ist es gleich beim Einstieg in den Klettersteig. Die Bergrettung Meran und das Weiße Kreuz Naturns haben den Mann versorgt. Er hat sich am rechten Fuß verletzt. Danach wurde er ins Krankenhaus Meran eingeliefert. Der Entwickler von ChatGPT verlangsamt den Ausbau seiner Modelle für künstliche Intelligenz, nachdem das KI-System ausgebrochen ist und sich selbstständig Zugang zu fremden Programmen verschafft hat. Nun sollen die Forschungs- und Trainingssysteme überarbeitet werden. Vertreter von OpenAI haben eingeräumt, dass es unklar ist, ob diese Gegenmaßnahmen künftig Ausbrüche verhindern können. Untersuchungen hätten gezeigt, dass die KI ihre Pläne für Regelverstöße möglicherweise verbergen könne. Richtig schönes Sommerwetter gibt's heute. Gleich schauen wir auch auf die Temperaturen.
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6: Sehr sonnig wird's heute, oft sogar wolkenlos und die Temperaturen steigen auf 28 bis 33 Grad. Jetzt messen wir 12 Grad in Bruneck, 17 in Brixen, 18 in Salurn und 13 Grad hat es am Reschen. Ab morgen wird es unbeständig, auch Regenschauer sind dabei und die Höchstwerte bleiben unter 30 Grad.
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14: Einen guten Morgen aus der Landesverkehrsmeldezentrale wünscht Renate Stauder. Auf der Brenner Autobahn ist in Richtung Norden die Ausfahrt Bozen Süd wegen eines defekten Fahrzeugs gesperrt. Von den anderen Hauptstraßen Südtirols liegen uns momentan keine Störungsmeldungen vor. Gute Fahrt!
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10:07, ein neuer Tag, ein neuer Muntermacher. Heute an diesem 19. August darf ich Sie, die Tanja, wieder zum Mittagessen begleiten. Zusammen mit ganz viel Musik und passend zu den ersten Sonnenstrahlen gibt's jetzt Sunshine Baby von The Classics.

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Sunrise um 23 Minuten nach 7 in unserem Muntermacher. Besseres Aufstehen gibt es wohl kaum, außer natürlich mit dem nächsten Klassiker Joanna von Roland Kaiser. Der Roland Kaiser, der guckt übrigens gern Fernsehen, das hat er jetzt in den Sky Talks verraten und nicht irgendein Fernsehen, da muss es gar nicht brutal zugehen, sondern ganze Klassiker wie den Tatort Münster oder Inspektor Barnaby.

Zwar nicht immer wieder sonntags, aber dafür immer um halb kommt bei uns ein Hit der Stunde. Dieses Mal von Kerstin Ott. Für alle, die sich erinnern, 2015 hat sie Die eine, die immer lacht gesungen. Ja, das ist auch schon 16 Jahre her. Und jetzt bei uns ein Hit der Stunde mit 1000 Mal Nein um halb acht.

0: Das Wetter in Südtirol am heutigen Mittwoch.
1: Nach zwei Tagen kurzer Abkühlung ist der Sommer wieder da. Alle Details jetzt für Sie hat Philipp Tartarotti.
2: Mit einem Zwischenhoch wird es heute wieder im ganzen Land sehr sonnig und sommerlich. Tagsüber zeigen sich nur ein paar harmlose Wolken. Erst am Abend sind einzelne Regenschauer nicht mehr ganz ausgeschlossen. Die Temperaturen steigen zuvor auf 29 Grad im Wipptal bis 33 Grad im Unterland und auf den Bergen in 2000 Meter Höhe gibt es 17 Grad. Morgen am Donnerstag stellt sich das Wetter dann um und für mehrere Tage bleibt es unbeständig. Aus Südwesten erreichen uns feuchte und labil geschichtete Luftmassen, damit ziehen immer wieder Regenschauer und Gewitter durch. Bis Sonntag können gebietsweise auch größere Niederschlagsmengen zusammenkommen, allerdings wird der Regen nicht überall in Südtirol gleich ergiebig ausfallen. Und nun noch die gemessenen Temperaturen von 7 Uhr. Bozen 22 Grad, Auer 20, Meran und Brixen 17, Schlander 16 Grad, in Sterzing 14, am Brenner und am Reschen jeweils 13, in Bruneck 12 Grad, Doblach meldet 11, Blose 8, Innsbruck 16 Grad, Lienz 13 und Trient 21 Grad. Soweit die aktuellen Aussichten mit Philipp Tartarotti.
0: Immer gut.

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1: Mittwoch, der 19. August, und das sagen die Sterne heute. Widder. Achten Sie beim Geldausgeben etwas genauer auf Ihre Grenzen. Gleichzeitig haben Sie bei Ihren Vorhaben eine gute Portion Glück auf Ihrer Seite. Setzen Sie Ihre Pläne also ruhig um. Stier. In der Familie braucht es derzeit etwas mehr Feingefühl und Ruhe. Wichtige Gespräche oder Verhandlungen verschieben Sie besser, bis die Stimmung wieder etwas entspannter ist. Zwillinge. Es lohnt sich, alte Freundschaften wieder aufleben zu lassen. Von Ihrem Umfeld bekommen Sie viel Zuspruch und neue Impulse, die Ihnen gut tun. Krebs. Erwarten Sie heute nicht zu viel Anerkennung von außen, denn viele sind mit sich selbst beschäftigt. Ein offenes Gespräch kann dafür umso mehr klären und sogar eine Freundschaft stärken. Löwe. Ein wenig Abstand vom Alltag würde Ihnen jetzt gut tun. In der Partnerschaft helfen Feingefühl und Rücksicht dabei, wieder mehr Nähe zu schaffen. Jungfrau. Bei einem Flirt ist etwas Zurückhaltung gefragt, damit nichts unnötig kompliziert wird. Wenn Sie etwas verändern möchten, bringen Sie am besten gleich konkrete neue Ideen ins Spiel. Waage. Eigentlich läuft vieles für Sie gut, auch wenn Sie es gerade nicht so empfinden. Schalten Sie ruhig einen Gang zurück, denn Sie haben in letzter Zeit schon viel geleistet. Skorpion. Achten Sie darauf, sich bei Stress nicht zu viel zuzumuten. Grundsätzlich sind Sie kräftig und vital. Beste Voraussetzungen, um sich rundum wohlzufühlen. Schütze. Melden Sie sich zu Wort, wenn Sie wirklich etwas beitragen können. Ihre Pläne stehen unter einem guten Stern. Denn Mut und Optimismus bringen Sie jetzt weiter. Steinbock. Sie finden endlich wieder mehr Ruhe und können den Moment bewusst genießen. Auch in der Liebe liegt Spannung in der Luft, besonders für Singles. Wassermann. Nutzen Sie Ihre Freizeit, um den Kopf frei zu bekommen und Ihren Hobbys nachzugehen. Wenn Ihre Gedanken durcheinander wirbeln, dann hilft es, eine Aufgabe nach der anderen zu erledigen. Fische. Der Tag kann etwas fordernd sein, deshalb sollten Sie Ihre Kräfte gut einteilen. Bleiben Sie dennoch ehrgeizig, denn Ihr Einsatz bringt Sie Ihrem Ziel näher.
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1: Immer mehr emissionsfreie Busse unterwegs. Das Bozner Stadttheater soll umgebaut werden. Das Wetter, heute gibt's viel Sonne. Ich bin Wilhelm Schatzer, guten Morgen.
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1: Das Land setzt auf einen emissionsfreien öffentlichen Verkehr und baut diesen schrittweise aus. Auf der Linie Bozen-Eppan-Kaltern wird mittlerweile fast die Hälfte der Fahrten mit emissionsfreien Bussen durchgeführt. 13 lange Gelenkbusse sind dort im Einsatz. 2 weitere kommen in Kürze dazu. Diese Busse fahren elektrisch und sind zudem mit einer Wasserstoff-Brennstoffzelle ausgerüstet, um die Reichweite zu erhöhen. Das Stadttheater am Bozner Werdiplatz muss technisch für die kommenden Jahrzehnte fit gemacht werden. Die Bühnentechnik muss komplett erneuert werden, Stefanie Terzer.
3: Ja, die aktuelle Technik ist knapp 30 Jahre alt und darf wegen gesetzlicher Bestimmungen nicht noch länger genutzt werden. Erneuert werden müssen unter anderem das mobile Bühnenpodium, die Hebebühne im Orchestergraben, der Hauptvorhang und der Brandschutzvorhang. Und es wird auch eine Neuerung geben. Im Erdgeschoss soll eine Bar eingerichtet werden, die unabhängig vom Theaterbetrieb arbeitet, die also auch dann geöffnet ist, wenn gerade keine Spielzeit ist. So soll die ganze Zone etwas belebt werden. Die Umbauarbeiten sollen knapp 13 Millionen Euro kosten. Wann genau die Arbeiten beginnen, ist allerdings noch nicht ganz klar. Der Theaterbetrieb müsste dann nämlich für eine Spielzeit geschlossen bleiben. Aktuell wird der Zeitraum 2028-29 anvisiert.
1: Am Sellerstock hat es einen Felssturz gegeben. Gestern Mittag war ein Grollen zu hören, nachdem sich große Felsbrocken lösten. Eine größere Staubwolke breitete sich aus. Verletzt wurde niemand. Immer wieder kommt es in den Dolomiten zu Felsabbrüchen. Beim Klettersteig Hochwohl am Eingang ins Schnalstal ist gestern ein Mann abgestürzt, ein 31-Jähriger aus dem Trentino, ist 9 Meter abgestürzt, passiert ist es gleich beim Einstieg in den Klettersteig. Die Bergrettung Meran und das Weiße Kreuz haben den Mann versorgt, er hat sich am rechten Fuß verletzt. Bauern in Italien sorgen sich gerade nicht nur wegen der Trockenheit, mit der Hitze gibt es auch immer mehr Schädlinge. Davor warnt der Bauernverband Coldiretti. Darunter fallen etwa rote Spinnmilben und Japankäfer. Sie hätten heuer schon mehr als 3 Milliarden Euro Schaden verursacht, sagt Coldiretti. Der italienische Bauernverband fordert, dass es mehr Forschung geben soll für neue Schutzsysteme und dass Bauern mehr Unterstützung beim Schutz vor schädlichen Insekten bekommen. Die Sonne scheint heute den ganzen Tag. Wie weit die Temperaturen steigen, hören Sie gleich.
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1: Heute wird der schönste Tag der Woche mit viel Sonne und noch ein paar harmlosen Wolken. Und die Temperaturen kommen ab 28 bis 33 Grad. Aktuell messen wir 17 Grad in Schlanders und bei der Leimburg, 10 in Rittnaun und 12 Grad in Sandhintaufers. Ab morgen wird's wechselhaft und kühler mit Höchstwerten unter 30 Grad.
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8: Einen schönen guten Morgen aus der Landesverkehrsmeldezentrale wünscht Renate Stauder. Auf der Brenner Autobahn ist in Richtung Norden die Ausfahrt Bozen Süd wegen eines defekten Fahrzeugs gesperrt. Zurzeit herrscht in den Stadtgebieten aufgrund des Berufsverkehrs erhöhtes Verkehrsaufkommen. Rechnen Sie vor allem in Richtung Bozen mit kurzen Verzögerungen. Gute Fahrt!
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0: Wetten, das mit den Flippers um 12 nach 8 und jetzt gibt's gute Neuigkeiten von der Brenner Autobahn.
1: Daniel Hofer aus der Landesverkehrsmeldezentrale mit aktuellen Meldungen. Auf der Brenner Autobahn in Fahrtrichtung Norden wurde die Ausfahrt Bozen Süd wieder für den Verkehr geöffnet. In Fahrtrichtung Norden gibt es allerdings zwischen Bozen Süd und Bozen Nord 2 Kilometer Stau wegen Überlastung. Kommen Sie gut voran.
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1: Der Rohölpreis ist gesunken und das Tanken sollte nun auch endlich wieder günstiger werden. Davon spüren wir aber so gut wie gar nichts. Und das ist auch klar, denn das Günstige, das kommt auch nicht bei uns an. Das liegt an den Raffinerien. Sie müssen sich das so vorstellen, denn der Benzinpreis, das setzt sich nicht nur aus den Rohölkosten zusammen, sondern da muss auch noch die Raffinerie, die das Öl verarbeitet, mitverdienen. Dann bekommen die Transporteure und die Tankstellen auch noch was und natürlich noch Steuern, Abgaben und Mehrwertsteuern. Normalerweise denken wir ja, dass das Öl billiger wird, also wird auch der Benzin billiger und das stimmt auch in den meisten Fällen. Aber seit Anfang Mai ist der Preis um mehr als 20% gefallen. Und das Endprodukt bei uns an der Tankstelle ist immer gleich teuer. Und das liegt an diesen Raffinerien. Denn es gibt zu wenige. Einige, die haben Produktionsprobleme, die anderen sind von Ausfällen bedroht und betroffen aufgrund von geopolitischen Problemen. Und gleichzeitig brauchen wir aber weiterhin Benzin und Diesel. Das heißt, die kommen mit der Produktion nicht nach. Wie bei einer Bäckerei, zwar ist das Mehl jetzt 20% billiger, aber wir haben nicht mehr so viele Bäckereien, die das Ganze in Brot umbacken können und deswegen bekommen die jetzt mehr Geld. Es ist ein Teufelskreis, aber es wird hoffentlich besser werden, dann mit unserem Treibstoff.

0: Ja, tanken wird immer noch nicht billiger. Vielleicht haben Sie gar keine Lust mehr, sich abends irgendwo mit dem Auto hinzubegeben, weil der Sprit so teuer ist. Da haben wir natürlich eine Empfehlung für Sie.
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0: Da können Sie bequem von zu Hause aus dabei sein, aber natürlich auch unterwegs. Und wenn Sie noch einen Wunsch haben und einen Gruß versenden möchten, dann rufen Sie uns doch an unter 0474 06 06 06.

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0: Pünktlich um 8:30 ist es Zeit für eine nächste Hitterstunde und die nächste Künstlerin, die stellt sich am besten selbst vor.
1: Hallo, hier ist Andrea Berg. Ich wünsche euch einen schönen Sommer auf Radio 2000 und jetzt viel Spaß mit meinem Lied.

0: das Wetter in Südtirol am heutigen Mittwoch.
1: Der Sommer, der kehrt nur kurz für heute zurück. Alle Details jetzt nochmal von Philipp Tartarotti.
2: Mit einem Zwischenhoch wird es heute wieder im ganzen Land sehr sonnig und sommerlich. Tagsüber zeigen sich nur ein paar harmlose Wolken. Erst am Abend sind einzelne Regenschauer nicht mehr ganz ausgeschlossen. Die Temperaturen steigen zuvor auf 29 Grad im Wipptal bis 33 Grad im Unterland und auf den Bergen in 2000 Meter Höhe gibt es 17 Grad. Morgen am Donnerstag stellt sich das Wetter dann um und für mehrere Tage bleibt es unbeständig. Aus Südwesten erreichen uns feuchte und labil geschichtete Luftmassen, damit ziehen immer wieder Regenschauer und Gewitter durch. Bis Sonntag können gebietsweise auch größere Niederschlagsmengen zusammenkommen, allerdings wird der Regen nicht überall in Südtirol gleich ergiebig ausfallen. Soweit die aktuellen Aussichten mit Philipp Tartarotti.
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0: Viele von uns, oder ich würde eigentlich schon sagen, alle werden täglich mit negativen Schlagzeilen überflutet. Ein ganz kleines Gegengewicht, das möchten wir mit der guten Meldung des Tages machen.
1: Und hier die gute Nachricht des Tages.
2: 20 Kniebeugen machen, statt ein Busticket zu bezahlen. Unmöglich? Nein, in Rumänien war das tatsächlich möglich. 2021 führte die rumänische Stadt Cluj-Napoca einen besonderen Ticketautomaten ein. Wer innerhalb von 2 Minuten 20 Kniebeugen schaffte, erhielt kostenlos ein Busticket. Eine Kamera mit Bewegungserkennung zählte die Kniebeugen automatisch. Nach erfolgreichem Abschluss wurde das Ticket direkt ausgedruckt, ganz ohne Bezahlung. Ziel der Aktion war es nicht, den regulären Fahrpreis dauerhaft zu ersetzen, sondern die Menschen zu mehr Bewegung im Alltag zu motivieren. Aufgrund des positiven Echos wurde die Kampagne später im Rahmen weiterer Gesundheitsinitiativen erneut durchgeführt. Eine kreative Idee, die zeigt, manchmal kann schon eine kleine Bewegung einen großen Unterschied machen. Würdest du für ein kostenloses Busticket 20 Kniebeugen machen?
1: Eine gute Meldung für

0: Für alle mit Kräuterbeet da draußen, heute ist Ihr Tag.
1: Entdecken Sie die Kraft des Mondes. Garten, Haushalt, Gesundheit und Schönheit. Wir verraten, für welche Tätigkeiten die entsprechende Mondphase gerade günstig ist.
2: Guten Morgen. Wer Heil- und Küchenkräuter sammeln möchte, hat heute laut Mondkalender einen günstigen Tag. Ernten Sie am besten am trockenen Vormittag, dann lassen sich die Kräuter später gut trocknen und aufbewahren.
1: Der Mond ist seit jeher unser himmlischer Begleiter mit großem Einfluss auf unser Leben, Gesundheit, Ernährung, Körperpflege, Haushalt und Garten. Besser leben nach dem Mondkalender.

Bevor es in die 9 Uhr Nachrichten geht, hier noch ein paar Grüße an alle, die heute Namenstag haben. Das wären Sebald, Johann, Julius, Bert und Ludwig.

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1: Italiens Landwirtschaft klagt über Schädlinge. Land Südtirol baut emissionsfreien Verkehr aus. Das Wetter heute ist es sehr sonnig. Ich bin Wilhelm Schatzer. Guten Morgen.
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1: Bauern in Italien sorgen sich gerade nicht nur wegen der Trockenheit. Mit der Hitze gibt es auch immer mehr Schädlinge wie rote Spinnmilben und Japankäfer. Sie hätten heuer schon mehr als 3 Milliarden Euro Schaden verursacht, sagt der Bauernverband Coldiretti. Er fordert mehr Forschung für neue Schutzsysteme und dass Bauern mehr Unterstützung beim Schutz vor schädlichen Insekten bekommen. Nicht nur die Lufttemperaturen haben in diesem Sommer in vielen Ländern Europas Rekordwerte erreicht, auch die Meere sind besonders warm. Und zurückzuführen sind die Rekordwerte auf den Klimawandel, sagt ein internationales Forscherteam. Claudia Wächter berichtet.
3: Badewannenfeeling an den Küsten Spaniens. Mancherorts ist das Wasser im westlichen Mittelmeer mehr als 6 Grad wärmer als üblich, zum Teil sogar selbst im Atlantik. Schuld sei die menschengemachte Erderwärmung, also vor allem das Verbrennen von Öl, Gas und Kohle, sagen die Forscher.
1: Die Folgen der hohen Wassertemperaturen, Ökosysteme werden geschädigt und die Entstehung von schweren Stürmen werde begünstigt. Das Land Südtirol setzt auf einen emissionsfreien öffentlichen Verkehr und baut diesen schrittweise aus. Auf der Linie Bozen-Eppan-Kaltern wird mittlerweile fast die Hälfte der Fahrten mit emissionsfreien Bussen durchgeführt. 13 lange Gelenkbusse sind dort im Einsatz. 2 weitere kommen in Kürze dazu. Diese Busse fahren elektrisch und sind zudem mit einem Wasserstoff-Brennstoffzelle ausgerüstet, um die Reichweite zu erhöhen. Das Stadttheater am Bozner Verdiplatz muss für die kommenden Jahrzehnte fit gemacht werden. Nach fast 30 Jahren ist die Bühnentechnik zu erneuern, unter anderem das mobile Bühnenpodium und die Hebebühne im Orchestergraben. Und es soll auch eine Neuerung geben. Im Erdgeschoss soll eine Bar eingerichtet werden, die unabhängig vom Theaterbetrieb offen hat. Die Umbauarbeiten sollen knapp 13 Millionen Euro kosten. Wann sie gemacht werden, ist noch unklar, denn dann fällt eine ganze Theatersaison aus. Sonne von früh bis spät gibt's heute. Gleich mehr zum Wetter.
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1: Im ganzen Land scheint die Sonne, nur ein paar harmlose Wolken sind heute dabei. Die Temperaturen 21 Grad hat es jetzt in Meran, 16 in Sarntein, 23 in Salon, 18 Grad in Kolmann und 11 Grad messen wir in Corvara. Auf 28 bis 33 Grad kommen die Höchstwerte am Nachmittag. Ab morgen bleibt es dann kühler mit maximal 29 Grad. Es wird wechselhaft.
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8: Daniel Hofer begrüßt Sie auf der Landesverkehrsmeldezentrale. Kolonnenverkehr und Stau wegen Überlastung gibt es auf der Brenner Autobahn in Fahrtrichtung Norden zwischen Bozen Süd und Bozen Nord und auf der Bustertaler Staatsstraße in Fahrtrichtung Innichen zwischen Welsberg und der Abzweigung Brax. Kommen Sie gut voran.
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Mit Andreas Gabali geht's hier rein in den Vormittag und jetzt haben wir einen Wunsch zu erfüllen. Die Brigitte aus Aldein, die hat sich was von den Pfundskerlen gewünscht. Wir sie wünschen und wir spielen.

Wenn man nicht gerade unter dem Sella-Massiv unterwegs ist, dann hat man nicht besonders viel mit dem Ladinischen zu tun. Hat man dort aber mehr zu tun, dann kommt man um diese rätoromanische Sprache nicht herum. Und es ist gar nicht so einfach, als Nicht-Ladiner diese Sprache zu lernen. Der Brixner Manfred Musner, der hat das probiert und kann nach 5 Jahren sehr erfolgreich 2 Kaffee bestellen. Soweit bin ich persönlich erst gar nicht gekommen, als ich einer Schülerin im Zug gegenüber saß, die ein Sprachlehrbuch in der Hand hatte, war ich zuerst total überzeugt, dass sie Spanisch lernt. In welcher Sprache hat man denn sonst bitte ein einzelnes Y? Aber egal, wenn Sie das mehr interessiert und Sie sich auch mehr in das Ladinische hineinfuchsen möchten, das Institut Ladin bietet tolle Sprachkurse für Nicht-Ladiner an. Und bis dahin sind wir einfach froh, dass die Ladiner auch auf Deutsch singen.

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1: Schönen guten Morgen am Mittwoch. Mit den Champions League Millionen kann vorerst noch kein Team planen. In den Hinspielpartien des Playoffs gab es gestern keinen Sieger. Fenerbahce und Lyon trennten sich mit 1:1. Dinamo Zagreb und Viking Stavanger mit 2:2. Und die Partie Sofia gegen Athen endete torlos. Premiere für den Ortles Haute Route Trail. Am Freitag, 11. September, führt erstmals ein 120 Kilometer langer Extremlauf mit rund 9000 Höhenmetern durch die Ortlergruppe. Gestartet und beendet wird das Rennen in Bormio. Die Strecke führt unter anderem durch das Martelltal und Sulden über das Stilfser Joch sowie über drei Übergänge auf mehr als 3000 Metern Höhe. Besonders spektakulär, die Teilnehmer überqueren auch den Ortler Gletscher. Der Lauf verbindet die Lombardei und Südtirol und verläuft vollständig im Gebiet des Nationalparks Stilfser Joch. Erwartet werden Athleten aus 12 Nationen. Das Teilnehmerfeld ist auf 800 Laufende begrenzt. Neben der Extremdistanz stehen auch kürzere Strecken über 35 Kilometer mit 2000 Höhenmetern und 12 Kilometer mit 560 Höhenmeter zur Auswahl. Südtirol erlebt weiterhin einen Tennisboom. Knapp 700 Kinder und Jugendliche zwischen 5 und 18 Jahren haben heuer bereits an der Tennis-Promo-Grand-Prix-Serie teilgenommen. Deutlich mehr als im letzten Jahr mit 625 Teilnehmenden. Besonders groß ist das Interesse bei den Buben unter 10 Jahren. In dieser Kategorie gingen heuer 182 Spieler an den Start. Noch stehen Turniere in Tramin und Welsberg aus. Danach wird das Teilnehmerfeld für das Landesfinale feststehen. Die jeweils 8 Besten der Kategorien qualifizieren sich für die Landesmeisterschaft vom 3. bis 6. September in Reischach. Als ein Grund für den anhaltenden Boom gilt auch der Erfolg von Yannick Sinner, der viele Kinder und Jugendliche zum Tennissport motiviert. Und apropos Sinner, derzeit ist noch ungewiss, ob der beste Tennisspieler der Welt bei den US Open aufschlagen wird. Seine Knieverletzung ließ er bekanntlich in den letzten 10 Tagen im J-Medical von Turin behandeln. Nun steht eine Entscheidung, ob es für das letzte Grand Slam-Turnier des Jahres reicht oder nicht, kurz bevor. Unterdessen hat der Deutsche Alexander Zverev beim Masters-Turnier in Cincinnati das Achtelfinale erreicht. Gegen den Franzosen Terence Adman gewann der an Nummer 1 gesetzte Tennisstar in 2 Sätzen. Das Cincinnati-Turnier dient als Vorbereitung für die US Open. Und bei diesem Turnier wird trotz 14 Niederlagen in Serie Tennis-Altmeisterin Venus Williams im Einzelwettbewerb starten. Die 46 Jahre alte frühere Weltranglisten-Erste erhält eine Wildcard für das letzte Grand-Slam-Turnier der Saison. Die US Open steigen vom 30. August bis 13. September in New York.
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Es werden immer weniger Pilze gesammelt. Das alte Problem, dass vor allem Gäste unsere Wälder unsicher machen und alle Pfifferlinge zusammenklauben, das stimmt heute einfach nicht mehr so ganz. Zwar wird immer noch nach dem Gesetz von 1991 verhandelt, man darf da maximal 2 Kilo pro Tag in der eigenen Gemeinde sammeln. In anderen Gemeinden sind es übrigens 1 Kilo pro Tag und da zahlt man 10 Euro als Gebühr, dass man überhaupt sammeln gehen darf. Aber es kommt immer weniger zu Strafen. Letztes Jahr wurden nur 20 Strafen ausgestellt und heuer überhaupt noch keine. Ja, ich weiß, was Sie jetzt sagen wollen. Das kann natürlich auch daran liegen, dass heuer fast keine Pilze gewachsen sind. Sicher auch ein Argument. Aber generell scheint das Pilzesammeln für den Südtiroler Durchschnittstourist nicht mehr so interessant zu sein. Kann ich auch ein bisschen verstehen. Zuerst muss man eine Gebühr bezahlen und dann ist nicht mal sicher, dass man auch was findet. Naja. Wie läuft das bei Ihnen so? Pilze schon gesammelt? Senden Sie uns doch gerne mal eine WhatsApp an die 380 900 8078. Wäre gespannt, ob Sie heuer was gefunden haben.

0: Bevor es in die 10 Uhr Nachrichten geht, gibt es noch was Volkstümliches von den Zillertalern. Und passend dazu habe ich auch noch eine Ankündigung für Sie, nämlich für diesen Samstag.
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1: Humanitäre Hilfe, diese Arbeit ist riskant. Wie Seniorenpolitik ausschauen muss. Das Wetter sonnig und heiß ist heute. Ich bin Wilhelm Schatzer, schönen Vormittag.
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1: In Krisengebieten weltweit sind im vergangenen Jahr 350 humanitäre Helfer getötet worden. Das gab die UNO zum heutigen Welttag der humanitären Hilfe bekannt. Der Tag erinnert an Menschen, die gegen Hunger, Armut und Kriegsfolgen im Einsatz sind. Der Gazastreifen war das dritte Jahr in Folge der weltweit gefährlichste Einsatzort. Die SVB-Senioren fordern eine bessere Absicherung älterer Menschen. Beim traditionellen Sommertreffen der Generation 60+ in der SVB ging es um die Zukunft der Seniorenpolitik. Altersarmut müsse konsequent bekämpft werden und die Renten müssen weiter aufgestockt werden, ist die zentrale Forderung. Wenn das Wasser fehlt, dann ist das nicht nur aus ökologischer Sicht ein Problem, sondern das kostet Geld. Darauf macht Elide Musner von den Grünen aufmerksam. Schon in den letzten 10 Jahren habe Italiens Landwirtschaft wegen Wassermangels fast 8% an Produktivität verloren. Und der heurige Sommer habe noch klarer gezeigt, was Wassermangel heißt. Elide Musner fordert deshalb dringend eine klimafreundliche Südtiroler Wirtschaft. Ein bisschen weniger duschen und ein bisschen weniger Gartengießen genüge nicht. Nicht nur die Lufttemperaturen haben in diesem Sommer in vielen Ländern Europas Rekordwerte erreicht, auch die Meere sind vielerorts besonders warm. Teilweise sind es mehr als 6 Grad über den üblichen Temperaturen. Diese Rekordwärme geht zu einem großen Teil auf den Klimawandel zurück. Das schreibt ein internationales Forscherteam. Besonders stark betroffen sind das westliche Mittelmeer sowie am Atlantik, der Golf von Biskaya und die Iberische Halbinsel. Die Wärme der Ozeane könnte die Ökosysteme und Nahrungsketten im Meer schädigen. Und zudem könnten die hohen Wassertemperaturen die Entstehung von schweren Stürmen begünstigen, sagen die Forscher. Bei uns wird's heute noch einmal heiß. Gleich mehr zum Wetter.
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1: Im ganzen Land scheint die Sonne und sie wärmt ordentlich auf. Auf 28 bis 33 Grad steigen die Höchstwerte am Nachmittag. Jetzt hat es 24 Grad in Bozen, 23 in Adorn, 17 in Franzensfeste und 16 Grad in Mühlwald. Ab morgen wird es wechselhaft, auch etwas Regen kommt. Und es bleibt kühler mit maximal 29 Grad.
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7: Einen schönen Vormittag aus der Landesverkehrsmeldezentrale wünscht Renate Stauder. Zu Kolonnenverkehr und Stau wegen Überlastung kommt es auf der Pustertaler Staatsstraße in Fachrichtung Inchen zwischen St. Sigmund und Kienz, zwischen St. Lorenzen und Bercher und zwischen Welsberg und der Rheinfahrt ins Praxertal und auf der Grödner Staatsstraße in St. Ulrich und in Wolkenstein. Gute Fahrt!

Yellow River von Christy aus dem fernen Jahre 1970. Und damit herzlich willkommen im Radio 2000 Vormittag. Wir haben noch ein bisschen was vor mit Ihnen. Unter anderem darf ich später noch ein paar Schwimmkarten verlosen. Jetzt erstmal aber ganz viel Musik. Hier ist Danja Lasch.

0: Einbau der Brennerbasis-Zulaufstrecke zwischen Franzensfeste und Weidbruck. Da steht auch die Trinkwasserversorgung im Raum Brixen im Fokus. Quellen und Grundwasser sollen während der Bauarbeiten engmaschig überwacht werden. Landesrat Peter Brunner erklärt, wie groß das Risiko einer Beeinträchtigung ist und welche Vorkehrungen getroffen werden.
1: Durch die Bauarbeiten an der BBT-Zulaufstrecke und insbesondere durch den Bau des Tunnels im Bereich Schalders kann nicht ganz ausgeschlossen werden, dass bestehende Quellen beeinträchtigt werden. Genau deshalb war es uns wichtig, nicht erst dann zu reagieren, wenn ein Problem entsteht, sondern vorausschauend zu handeln. Es wurde bereits im Vorfeld ein Monitoring eingeführt und dieses Monitoring wird natürlich auch während der Bauarbeiten weiterlaufen.
2: Vorgesehen ist ein umfassendes Kontroll- und Sicherungssystem, mit dem mögliche Veränderungen bei Quellen und Grundwasser frühzeitig erkannt werden sollen.
1: Als konkrete Maßnahmen wird ein Tiefbrunnen nördlich des Fernheizwerkes von Fahren gebaut. Zudem soll auch ein neuer Trinkwasserspeicher zwischen der Kirche und der Kneippanlage neben dem Schalderer Bach in Farn errichtet werden. Um die Wasserversorgung am Pfeffersberg zu sichern, ist hingegen als Projekt der Bau einer Trinkwassernotversorgungsleitung und parallel dazu auch eine Beregnungsleitung geplant.
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0: Vincent Groß ist wieder einmal gestorben. Das klingt komisch, ist es auch, denn es sind Fake News. Was das Ganze zu bedeuten hat, das erklärt uns der Vincent ganz kurz mal selbst auf seinem Instagram-Kanal.
1: Leute, ich wollte euch einfach mitteilen, dass ich letzte Woche wieder mal gestorben bin. Ich meine, immerhin Beatrice trauert um mich. Endstadium Krebs. Vincent Groß 29 verabschiedet sich von seinen Schweizer Fans. Da bin ich aber mal gespannt.
2: Er machte seine Darmkrebsdiagnose öffentlich.
0: Darmkrebs ist es also diesmal gewesen. Das passiert tatsächlich nicht zum ersten Mal. Auf YouTube sind Videos veröffentlicht worden, wo erklärt wird, warum und wie der Schweizer gestorben ist. Ihm geht's aber gut, das teilt er auch auf Instagram mit. Er möchte seinen Fans auch mitteilen, dass man nicht alles glauben soll, was man so im Netz sieht. Und ja, mehr kann ich da noch dazu nicht sagen, außer noch ein bisschen Musik von Vincent Groß spielen. Und glauben Sie wirklich nicht alles, was so im Internet steht.

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der Steiermark geht es für unseren Hit der Stunde um 10:30 zurück nach Südtirol. Elmar Oberlechner mit Du Rose aus Südtirol.

0: Für alle Kräutersammler da draußen ist unser Mondkalender heute besonders wichtig.
1: Entdecken Sie die Kraft des Mondes. Garten, Haushalt, Gesundheit und Schönheit. Wir verraten, für welche Tätigkeiten die entsprechende Mondphase gerade günstig ist.
2: Guten Morgen. Wer Heil- und Küchenkräuter sammeln möchte, hat heute laut Mondkalender einen günstigen Tag. Ernten Sie am besten am trockenen Vormittag, dann lassen sich die Kräuter später gut trocknen und aufbewahren.
1: Der Mond ist seit jeher unser himmlischer Begleiter mit großem Einfluss auf unser Leben, Gesundheit, Ernährung, Körperpflege, Haushalt und Garten. Besser leben nach dem Mondkalender.

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0: Auch wenn wir gerade ein bisschen eine Abkühlung haben, der Sommer ist noch nicht vorbei und wir haben noch ganz ein paar Schwimmkarten übrig. Zum Beispiel die hier fürs Balneum in Sterzing.
1: Splish, splash, heute nehme ich ein Bad. Einmal in der Woche, da müsste schon mal sein.
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0: Die Nummer, die wäre 0474 060606. Und vielleicht sind Sie schon gleich live hier im Radio.

0: eine Hörerin sollte in der Leitung sein. Hallo, Herr Stuins.
1: Hallo, grüß Gott, da ist Roswitha von Niederdorf.
0: Hallo Roswitha, herzlichen Glückwunsch. Und wir dürfen dir vier Eintrittskarten fürs Balneum in Stürzing schenken.
1: Danke.
0: Jetzt darf man natürlich gern wissen, wen nimmst du da mit?
1: Ja, jetzt muss ich schauen. Entweder nehme ich mein Patenkind mit und den Bruder und die Mama oder ich werde schon schauen. Ich bringe vier auch schon zum.
0: Okay, ja, dann seien wir beruhigt.
1: Danke.
0: Ja, gut. Bist du schon einmal gewesen?
1: Nein, noch nie.
0: Nein. Ist ein Ausflug wärst überhaupt ganz eine nette
1: Gegend? Ja, in Stürzing, gell? Mhm, und genau. Ja, wie lange ist denn da noch offen?
0: Der am länger offen, weil der am ein Hallenschwimmboot, aber die ganz genauen Informationen kriegst du hier noch auf der Internetseite und natürlich auch bei Ihnen telefonisch. Oder ihr seid schon auch da, ja.
1: Und die Karten kriege ich beim Eintritt oder muss ich beim vorbei?
0: Die Karten kriegst du nachher über uns, das machen wir da noch nachher organisatorisch. Jetzt hat dich der Lerner gewollt fragen, was du in Summe so getan hast, damit du wie ein Kuhle geworden bist. Oder wie war es in Niederdorf?
1: Ihr mir heuret hier gekühlt, Frau Lauterboden. Ich bin eben nach Bar und Zimmer mit Frühstück in Niederdorf, Bar Irma.
0: Okay.
1: Und dann bin ich eigentlich halb in Einsatz und halb beim Schwitzen gewesen. Na, war heuer war es schon volle Wagen, gell, Haas.
0: Ja, was, hab ich noch einen Ventilator angestellt in der Bar? Oder
1: nein, die Tiere noch, ja, man muss die Tiere noch dicht aufziehen, weil es ist. Nein, aber es ist gegangen, wir haben es geschafft.
0: Ein Bank, die weißt du auch so viel Murren gewesen?
1: Die sind keine Stürze bei uns, Kipper 4.
0: Okay. Ah, weil es aber bei uns auch ein Thema, definitiv. Na okay,
1: ja.
0: Wenn du mir noch kurz in der Leitung bleibst, dann machen wir, wie gesagt, das Organisatorische. Jetzt war nur die Gelegenheit, deine Mokchen einmal grüßen.
1: Ich grüße alle, die was wir kennen, wünsche noch einen schönen Tag, hauptsächlich eng im Radio 2000-Team. Danke und ihr seid voll super.
0: Vielen Dank, unsere Hörerschaft ist natürlich auch voll super. Danke nochmal und wir hören uns gleich.
1: Okay, danke, tschüss. Danke,
0: Pirti.
1: Wie heißt er?

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6: Grüne warnen vor Wassermangel und fordern ein Umdenken. Humanitäre Hilfe ist eine riskante Arbeit. Das Wetter, viel Sonne. Ich bin Wilhelm Schatzer. Schönen Vormittag.
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6: Wenn das Wasser fehlt, dann ist das nicht nur aus ökologischer Sicht ein Problem, sondern das kostet Geld. Darauf macht Elide Musner von den Grünen aufmerksam. Schon in den letzten 10 Jahren habe Italiens Landwirtschaft fast 8% an Produktivität verloren und auch in Südtirol setzen weniger Wasser und weniger Schneefall die Landwirtschaft und den Tourismus unter Druck. Elide Musner fordert deshalb dringend ein Umdenken und eine klimafreundliche Südtiroler Wirtschaft. Ein bisschen weniger Duschen und ein bisschen weniger Gartengießen genüge nicht. In Krisengebieten weltweit sind im vergangenen Jahr 350 humanitäre Helfer getötet worden. Das gab die UNO zum heutigen Welttag der humanitären Hilfe bekannt. Der Tag erinnert an Menschen, die gegen Hunger, Armut und Kriegsfolgen im Einsatz sind. Der Gazastreifen war das 3. Jahr in Folge der weltweit gefährlichste Einsatzort. Vor Beginn des neuen Schuljahres sind alle Direktionen bis auf eine besetzt, das teilt Bildungsdirektor Gustav Genet mit. 117 von 118 Direktionen der Kindergärten, Grundmittel- und Oberschulen sowie Berufsschulen und Musikschulen haben eine Führungskraft. Dass die Situation heuer besser ist als früher, hat damit zu tun, dass in den vergangenen Jahren mehrere Auswahlverfahren und Wettbewerbe durchgeführt wurden. Für Mensen von Kindergärten und Schulen gibt es eine neue Auszeichnung. Sie können künftig Kinderküche des Jahres werden. Dadurch sollen öffentliche Küchen eine Art Qualitätssiegel bekommen. Die Kriterien dafür sind unter anderem, dass die Gerichte frisch gekocht, ausgewogen und abwechslungsreich sein sollen. Mitmachen können alle Kindergärten und Schulen, bei denen die Küche von der Gemeinde geführt wird. Ein kurioser Zwischenfall hat auf Kreta den Start eines Flugzeugs verzögert. Ein Gänsegeier saß auf der Tragfläche des Fliegers und blieb einfach sitzen, auch als der Pilot die Steuerflächen bewegte. So mussten Feuerwehrleute mit einer Leiter zum Vogel hinaufsteigen. Ihnen ist es gelungen, den Gänsegeier wegzubringen. Sonnig und heiß ist es heute noch einmal. Gleich mehr zum Wetter.
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6: Im ganzen Land scheint die Sonne und sie wärmt ordentlich auf. Auf 28 bis 33 Grad steigen die Höchstwerte am Nachmittag. Jetzt hat es 26 Grad in Bozen, 24 in Brixen, in Covara messen wir 19 und am Reschen 20 Grad. Ab morgen wird's wechselhaft, auch etwas Regen kommt und es bleibt kühler mit maximal 29 Grad.
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11: Daniel Hofer begrüßt Sie auf der Landesverkehrsmeldezentrale. Kolonnenverkehr und Stau wegen Überlastung gibt es auf der Finchgauer Stadtstraße in beiden Fahrtrichtungen abschnittsweise zwischen Döll und Forst. Auf der Bustertaler Stadtstraße in Fahrtrichtung Innichen zwischen Findl und Kehens, zwischen St. Lorenzen und Bercha, zwischen Welsberg und der Abzweigung Brax sowie zwischen Niederdorf und Doblach und in Fahrtrichtung Brixen zwischen Ohlang und Bercha sowie bei Kehens und auf der Gröner Stadtstraße Daleinwärts zwischen Runkerditsch und St. Ulrich. Gute und sichere Fahrt.
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0: 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Es soll sogar das Sprichwort geben, ein Mann ohne Schurz ist ein halbes Ungelick. Warum der blaue Schurz ganz besonders wichtig ist, das erfahren Sie dann um halb in unserer neuen Brauchtumsfolge.

0: Wir werden ja ständig alle berieselt von ein bisschen negativen Schlagzeilen, Nachrichten und Meldungen. Die Welt geht unter, Sie kennen das. Dazu jetzt von uns ein kleines Gegengewicht, die gute Meldung des Tages.
1: Und hier die gute Nachricht des Tages.
2: 20 Kniebeugen machen, statt ein Busticket zu bezahlen. Unmöglich? Nein, in Rumänien war das tatsächlich möglich. 2021 führte die rumänische Stadt Cluj-Napoca einen besonderen Ticketautomaten ein. Wer innerhalb von 2 Minuten 20 Kniebeugen schaffte, erhielt kostenlos ein Busticket. Eine Kamera mit Bewegungserkennung zählte die Kniebeugen automatisch. Nach erfolgreichem Abschluss wurde das Ticket direkt ausgedruckt, ganz ohne Bezahlung. Ziel der Aktion war es nicht, den regulären Fahrpreis dauerhaft zu ersetzen, sondern die Menschen zu mehr Bewegung im Alltag zu motivieren. Aufgrund des positiven Echos wurde die Kampagne später im Rahmen weiterer Gesundheitsinitiativen erneut durchgeführt. Eine kreative Idee, die zeigt, manchmal kann schon eine kleine Bewegung einen großen Unterschied machen. Würdest du für ein kostenloses Busticket 20 Kniebeugen machen?
1: Eine gute Meldung für Ihren Tag.
3: 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Ich grüße alle Hörerinnen und Hörer vom Radio 2000 und ich wünsche euch einen schönen Tag und

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Der wohl bekannteste Titel von Nino De Angelo, Jenseits von Eden. Da hört man auch noch richtig seine Stimme von 1984. Das alles ist lange her und tatsächlich geht Nino schon mit großen Schritten seinem Karriereende entgegen. Er will Ende 2029, da ist er dann 66 Jahre alt, in Musikpension. Bis dahin hat er aber noch einiges vor. Er möchte noch 2 Alben produzieren und zieht gerade nach Italien um. Sehr ambitioniert, muss ich sagen. Und sollte ihm im Ruhestand dann das Geld ausgehen, dann hat er schon gesagt, dann kommt er einfach wieder zurück. So viel hat er schon versprochen. Hoffentlich noch nicht in Pension, das geht unser nächstes Duo vom Hit der Stunde um 11:30. Das wären die Rodensteiner. Die sind zwar auch schon seit 1985 auf der Bühne unterwegs, denken aber hoffentlich noch nicht ans Aufhören. Hier sind sie nun mit Ciao, ciao, amore.

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2: Ein Mann ohne Schurz ist nur halb angezogen, sagt ein altes Südtiroler Sprichwort. Und tatsächlich, der blaue Schurz gehört bis heute zum Bild der traditionellen bäuerlichen Arbeitswelt hier bei uns im Land. Unter der Woche ist er praktischer Begleiter bei der täglichen Arbeit, an Sonn- und Feiertagen wird er abgelegt. Schürzen gibt es im Alpenraum bereits seit dem Mittelalter. Sie schützen die Kleidung vor Schmutz und Abnutzung und konnten gleichzeitig als Tasche, Sack oder sogar als Handtuch dienen. Doch der Schurz war weit mehr als ein praktisches Kleidungsstück. Oft verriet er auch, welchem Beruf oder welcher gesellschaftlichen Gruppe sein Träger angehörte. In Südtirol waren bis zum 19. Jahrhundert vor allem weiße Leinenschürzen üblich. Im Dialekt hießen sie Firtig oder Firsta. Sie bestanden aus einem Brustlatz, dem Brüstel und einem rechteckigen Unterteil. Mit dem Siegeszug der Baumwolle um 1900 kam schließlich die blaue Farbe und der blaue Schurz wurde zum typischen Symbol des Bauernstandes. Wer genau hinschaut, kann sogar erkennen, woher der Schürzenträger stammt. Der Blauton unterscheidet sich nämlich von Tal zu Tal, ebenso die Art, wie der Schurz gebunden wird. Und schon die Buben bekommen ihren ersten eigenen Schurz, traditionell zum ersten Schultag. Oft wird er liebevoll selbst geschneidert und mit bunten Stickereien verziert. Darauf finden sich Sprüche, humorvolle Botschaften oder schlicht das stolze Bekenntnis: Ich bin ein Südtiroler. Und wann ist für den Bauern Feierabend? Auch das verrät der Schurz. Ist das Tagewerk geschafft, wird der rechte Zipfel hochgezogen und hinten in die Bänder eingedreht. Ein kleines Zeichen mit großer Bedeutung. So ist der blaue Schurz bis heute ein Stück gelebtes Südtirol, praktisch, traditionsreich und mit einer guten Portion Stolz. Und wer ein Stück Südtirol mit nach Hause nehmen möchte, findet ihn natürlich auch als beliebtes Mitbringsel. Ein Erinnerungsstück, das nicht nur hübsch aussieht, sondern tatsächlich etwas von der Südtiroler Lebensart erzählt.
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11.48 Uhr. Gleich gibt es auch, hoffentlich für Sie, das Mittagessen. Und die Fragen der Fragen, die muss zuerst noch geklärt werden. Wie viel sind Sie bereit für den Espresso danach zu bezahlen? Denn bei uns in Südtirol, da muss man derzeit schon ganz schön blechen. Im Schnitt 1,50 Euro. Italienweit zahlt man im Schnitt 1,20 Euro. Aber laut einer Umfrage im Netz scheinen Sie da draußen noch Budget zu haben. Knapp die Hälfte von Ihnen findet, 1,70 Euro ist noch vertretbar, wenn der Espresso dann auch wirklich gut schmeckt. Ganz wenige, die haben sich das Espresso-Trinken abgewöhnt und für ein paar mehr endet die Schmerzgrenze dann aber doch bei 1,40 Euro. Naja, im schlimmsten Fall, wenn es mit dem Espresso nichts wird, dann können Sie ja auch eine Kugel Eis essen. Ob die dann günstiger ist, das ist natürlich die nächste Frage.

0: Die SVP, also die Südtiroler Volkspartei, war mal, wie es der Name schon sagt, die Partei des Südtiroler Volkes. In der letzten Zeit allerdings hat sich dieses Bild etwas geändert, oder Stefanie Terzer?
1: Ja, aktuell hat es ja den Anschein, als würde sich die SVP mehr mit internen Streits beschäftigen, mit politischen Alleingängen der da oben und Entscheidungen, die wirklich niemand aus dem Südtiroler Volk verstehen oder gutheißen kann. In unserem Südtirol-Journal Mittagsmagazin wagen wir einen Blick hinter die Kulissen und wir fragen nach, was da los ist in der einst so großen Sammelpartei.
0: Das dann gleich jetzt um 12 Uhr. Vorher hat noch ein Titel Platz, und zwar Relax, ein ganz wundervoller Titel. Und damit darf ich mich nun auch schon wieder von Ihnen verabschieden. Wir hören uns tatsächlich nächsten Mittwoch wieder. Und bis dahin, machen Sie es gut. Eine schöne Restwoche. Ihre Tanja Ebner.

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2: Schönen guten Tag, ich bin Stefanie Terzer. Neueinteilung der Wahlkreise. Schießt sich die SVP damit selbst ins Knie? Und Radmobilität 2.0. Was tun unsere Städte für die Radler? Neueinteilung der Wahlkreise. Das klingt sperrig und das ist es auch. Ganz kurz zusammengefasst geht es um Folgendes. Das Wahlrecht in Italien soll ja reformiert werden. Im Zuge dieser Reform würden die Wahlkreise in Südtirol neu eingeteilt und das Unterland verkleinert. Die deutschsprachigen Gemeinden würden dann zu den Wahlkreisen Meran-Finchgau und Brixen-Bustertal gehören. Die italienischen würden im Wahlkreis Bozen-Unterland bleiben. Wozu? Damit Südtirol fix einen italienischen Senator bekommt. Ausgedacht hat sich das der Bozener Kammerabgeordnete Alessandro Urzi von den Fratelli d'Italia. Die SVP-Spitze hat's erstmal hingenommen. Und jetzt ist die Empörung deswegen natürlich groß, besonders im Unterland. Dort ist vom verkauften Unterland die Rede. Der SVP-Bezirksausschuss Unterland, der droht sogar mit Rücktritt, wenn die da oben die Misere nicht rückgängig machen. SVP-Bezirksobmann Norbert Mayer.
3: Das, was für uns vor allem gestört hat oder stört nach wie vor, ist die Art und Weise, wie es zustande gekommen ist. Nicht? Man hat den mühsamen und auch emotionsgeladenen Weg, mit dem dieser Wahlkreis entstanden ist, den hat man einfach nicht berücksichtigt und das ist einfach so ganz schnell, man ist drüber gegangen und hat das verändert.
2: Die Basis der SVP wurde einfach nicht gefragt. Das wird im Unterland bemängelt und das nicht nur von den SVPlern. Oben an der Parteispitze kann man den Unmut, den Frust und die Wut der Basis nicht ganz nachvollziehen. Aber SVP-Parteisekretär Harald Stauder räumt ein, dass ein anderer Weg vielleicht doch gescheiter gewesen wäre.
4: Es ist nicht ideal gelaufen, diese Abstimmung bzw. diese Verhandlungen in Rom, aber wir sind mitten in der Diskussion mit dem Südtiroler Unterland, mit den Bürgermeisterinnen und Bürgermeistern, mit den Funktionären. Also wir sind optimistisch, dass wir etwas Gutes herausbekommen. Es hat nicht gut begonnen. Wir sind aber auf einem guten Wege, das jetzt wieder in die richtige Richtung zu bringen.
2: Die Stimmung in der Partei sei nach wie vor gut, sagt Stauder. Von Zerrissenheit könne nicht die Rede sein. Morgen ist ein Treffen geplant zwischen dem Unterlandler Bezirksausschuss und Dieter Steger, dem SVP-Obmann, und Meinhard Turnwalder, dem SVP-Senator. Dann sollen die Wogen geglättet werden, sagt Parteisekretär Harald Stauder.
4: Wir wissen, wir müssen hier mit sehr viel Sensibilität arbeiten. Wir müssen hinschauen, das Unterland ist besonders. Deshalb, wir sind dabei, in Rom mit unseren bewährten Parlamentariern weiterzuarbeiten, damit etwas Gutes herauskommt.
2: Es wird nichts Gutes herauskommen. Das sage nicht ich, sondern der Unterlandler Politikwissenschaftler Günter Palava. Er sagt, die Neueinteilung der Wahlkreise wird kommen, so oder so, mit allen damit verbundenen Konsequenzen für die SVP.
5: Die Volkspartei hat an Glaubwürdigkeit verloren. Und wenn eine Partei Glaubwürdigkeit verliert, dann verliert sie Wählerkonsens. Und das wird sie bei der nächsten Wahl sicherlich zu spüren bekommen.
2: Die SVP habe ihre Beziehung zur Basis längst verloren, schließt Politikwissenschaftler Palava. Mehr Fahrräder und weniger Autos. So sollte in Zukunft die Mobilität in Südtirol ausschauen. Doch damit sich mehr Leute aufs Radl schwingen statt hinters Lenkrad, braucht es auch entsprechende Infrastruktur und gute Verbindungen. Und nicht immer klappt das so wie gewünscht. Denn in Sachen Radmobilität gibt es noch Luft nach oben. In Brixen sind deswegen kürzlich an die 100 Menschen auf die Straße geradelt. Birgit Locher.
6: Ja, es war sozusagen eine Radl-Demo. Die Forderung der Demonstranten ist ganz klar: mehr Sicherheit für die Fahrradfahrer. Es gibt zwar eigene Fahrradspuren auf der Hauptstraße durch Brixen, aber die werden kaum genutzt, weil es viel zu gefährlich ist. Das sagt Florian Daritz vom Organisationsteam der Fahrradbewegung.
7: Dort wurden ja Fahrradwege eingezeichnet. Die werden aber leider durch mangelnde Sensibilisierung von den Autofahrerinnen also wenig bis kaum wahrgenommen. Und es ist wirklich problematische Zone, dort mit dem Fahrrad zu fahren, dass viele Radfahrerinnen diese eigentliche Radumfahrung für die Stadt gar nicht nutzen, weil es einfach gefährlich ist.
6: Die Durchschnittsgeschwindigkeit habe man auf diesen Straßen deutlich reduziert, und zwar von 70 km/h auf 40. Das sagt der Brixner Umweltstadtrat Thomas Schraffel. Damit ist die eigentliche Höchstgeschwindigkeit von 30 km/h zwar noch immer nicht erreicht, aber immerhin etwas. Und generell gäbe es dieses Problem auf jeder Straße.
8: Das wusste man ja, dass da nicht jeder oder das kleine Kind mit 6, 7, 8, 9 Jahren auf der Hauptstraße entlang mit dem Radl fahren wird. Das war ja auch von den Technikern so gewollt, nicht? Dass es schon eine Spur ist, wo Leute sein, die schon erfahren sind im Radlfahren, die auf dem Berufsweg sind und die dadurch das Auto kennen, daheim lassen.
6: Dieser Umstieg funktioniere in Brixen gut, sagt Schraffel. Viele würden mit dem Radl zum Bahnhof fahren und dann weiter mit dem Bus und Zug. In Burzen hingegen klappt das nicht, obwohl es der wichtigste Bahnhof des Landes ist mit fast 15.000 Nutzern pro Tag. Es wurde groß angekündigt, dass es Radabstellplätze geben soll. Jetzt wurde dieses Projekt aber wieder vom Tisch gefegt. Die Fläche am Bahnhof, die dafür vorgesehen war, liegt zu nahe bei den Gleisen und ist deshalb nicht geeignet. Wie geht es dann weiter in der Landeshauptstadt? Alexander Alber, der Direktor vom Amt für Infrastrukturen und nachhaltige Mobilität, sagt:
9: Wir arbeiten beispielsweise dran unter dem Landhaus 2 in der heutigen Tiefgarage an einem Konzept für eine neue Radgarage oder eben auch an kapillaren lokalen Lösungen rund um den Bahnhof. Man sieht es ja auch heute, also es gibt sehr viele Fahrräder um den Bahnhof, die verzweifelt Abstellplätze suchen, und natürlich denen will man eine Lösung bieten.
6: Wie schnell dieser Plan mit der Tiefgarage umgesetzt wird, ist derzeit noch nicht klar. Eine mögliche Lösung in der Zwischenzeit wären Fahrradboxen. Die gibt es unter anderem in Brixen, Bruneck und auch in Eppern.
2: Achtung, diese Versicherung gibt es nicht. Die Verbraucherzentrale spricht eine Warnung aus. Gleich mehr dazu in unseren Kurznachrichten.
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2: Die Verbraucherzentrale warnt vor gefälschten Online-Autoversicherungen. Es gebe immer mehr betrügerische Internetseiten. Wilhelm Schatzer mit den Kurznachrichten.
11: Die Plattformen wirken oft sehr professionell. Die Firmennamen klingen ähnlich wie bekannte Versicherungen, wodurch Verbraucher getäuscht werden. Auffallend ist dabei, dass sie mit äußerst günstigen Angeboten locken, sagt die Verbraucherzentrale. Wer auf den Betrug hineinfällt, muss gravierende Konsequenzen fürchten, denn der Autolenker ist dann ohne Versicherungsschutz. Die Verbraucherzentrale empfiehlt, immer zu prüfen, ob der Versicherungspartner offiziell zugelassen ist. Die sind bei der italienischen Versicherungsaufsichtsbehörde aufgelistet. Das Geschäftsklima im Südtiroler Handel ist sehr uneinheitlich. Das geht aus dem aktuellen Wirtschaftsbarometer der Handelskammer hervor. Der Großhandel ist zufrieden. Dort ist es den Unternehmen gelungen, gestiegene Kosten durch höhere Preise auszugleichen. Im Einzelhandel ist es etwas anders. Vor allem der Südtiroler Onlinehandel schafft es nicht, höhere Kosten weiterzugeben. Und auch in der Bekleidungsbranche, bei Einrichtungsgegenständen und Haushaltswaren ist die Stimmung verhalten. Besser geht es den Betreibern von Kaufhäusern, Supermärkten und Discountern. Vor Beginn des neuen Schuljahres sind alle Direktionen bis auf eine besetzt. Das teilt Bildungsdirektor Gustav Cenet mit. 117 von 118 Direktionen der Kindergärten, Grund-, Mittel- und Oberschulen sowie Berufsschulen und Musikschulen haben eine Führungskraft. Dass die Situation heuer besser ist als früher, hat damit zu tun, dass in den vergangenen Jahren mehrere Auswahlverfahren und Wettbewerbe durchgeführt wurden. Für Mensen von Kindergärten und Schulen gibt es eine neue Auszeichnung. Sie können künftig Kinderküche des Jahres werden. Dadurch sollen öffentliche Küchen eine Art Qualitätssiegel bekommen. Die Kriterien dafür sind unter anderem, dass die Gerichte frisch gekocht, ausgewogen und abwechslungsreich sein sollen. Mitmachen können alle Kindergärten und Schulen, bei denen die Küche von der Gemeinde geführt wird. Die Bewerbungen laufen bis zum 30. September. Die Auszeichnung wird dann bei der Vollversammlung des Kircheverbandes übergeben. Wenn das Wasser fehlt, dann ist das nicht nur aus ökologischer Sicht ein Problem, sondern das kostet Geld. Darauf macht Elide Musner von den Grünen aufmerksam. Schon in den letzten 10 Jahren habe Italiens Landwirtschaft fast 8% an Produktivität verloren. Und auch in Südtirol setzen weniger Wasser und weniger Schneefall die Landwirtschaft und den Tourismus unter Druck. Elide Musner fordert deshalb dringend ein Umdenken und eine klimafreundliche Südtiroler Wirtschaft. Ein bisschen weniger Duschen und ein bisschen weniger Gartengießen genüge nicht. Ein kurioser Zwischenfall hat auf Kreta den Start eines Flugzeugs verzögert. Ein Gänsegeier saß auf der Tragfläche des Fliegers und blieb einfach sitzen, auch als der Pilot die Steuerflächen bewegte. So mussten Feuerwehrleute mit einer Leiter zum Vogel hinaufsteigen. Ihnen ist es gelungen, den Gänsegeier wegzubringen.
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11: Die Industrie in Deutschland bangt um ihre Wettbewerbsfähigkeit auf Märkten außerhalb der Europäischen Union. Jeder vierte Industriebetrieb sorgt sich. Besonders schwierig ist die Lage demnach in der Automobilindustrie. Dort berichten 43% der Unternehmen von einer schlechteren Wettbewerbsposition auf Märkten außerhalb der EU. Und auch die Position innerhalb der EU verschlechtert sich, sagen 17% der deutschen Betriebe. Jetzt schauen wir noch auf die aktuellen Entwicklungen an den Börsen. Der DAX in Frankfurt ist aktuell 0,6% im Plus und der MIB-Index in Mailand bewegt sich kaum.
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2: Heuer schaut es schlecht aus mit Pilzen. Es war einfach zu trocken und zu heiß. Ein Regenschauer oder ein Gewitter zwischendurch lassen zwar stellenweise ein paar Pilze sprießen, eine wirkliche Pilzsaison war das heuer aber noch nicht. Die kann aber noch kommen, Birgit Locher.
6: Ja, Pilzexperte Karl Koop hofft darauf. Er sammelt alle Pilze aus wissenschaftlichem Interesse und für Ausstellungen. Und bei allen gibt es heuer weniger als in anderen Jahren.
12: Dort, wo wir zum Beispiel 30, 40 Exemplare gefunden haben, dort gibt es maximal ein Exemplar oder sogar kein Exemplar.
6: Bei den Speisepilzen ist es nicht anders. Steinpilze gibt es kaum, man findet eher Pfifferlinge. Sie sind aber oft trocken und wurmstichig, sagt Koop. Auch der Leiter der Forststation Sarntal, Martin Unterkalmsteinach, bestätigt, es gibt weniger Pilze und es sind auch wenig Pilzesammler unterwegs.
13: Wir haben kontrolliert, ob Strophen sein. Bis jetzt noch keine ausgestellt worden.
6: Früher sind viele Pilzesammler aus Norditalien heraufgekommen und haben körbeweise Pilze mit nach Hause genommen. Die gibt es aber schon seit einigen Jahren nicht mehr, sagt Unterkalmsteinach.
13: Uns fällt auf, dass eben die Personen, die was für Bergamo oder Brescia für weiter weg in Sarntal kommen, die sind nicht mehr so präsent. Kann auch sein, dass die älteren Leute vielleicht nicht mehr kommen und die Jungen Leute auch nicht mehr so das Interesse haben wie die älteren Generationen.
6: Damit bleiben die Schwammeln uns, wenn sie dann heuer noch sprießen. Die Chancen dafür steigen jedenfalls. Für die nächsten Tage ist etwas Regen vorhergesagt. Und vor allem wichtig, die Nächte werden etwas kühler. Und genau das hilft, sagt Pilzexperte Karl Koop.
12: Denn in der Nacht verdunstet das Wasser wesentlich langsamer. Und feuchte Nächte mit idealer Temperatur zwischen 15, 18, 19 Grad in der Nacht sind für das Pilzewachstum natürlich sehr geeignet.
6: Also kann vielleicht der Spätsommer noch die Pilzsaison retten. Und zur Erinnerung, fürs Pilzesammeln gelten klare Regeln. Nur an geraden Tagen zwischen 7 und 19 Uhr ist es erlaubt.
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2: Heute hat überall im Land die Sonne das Sagen. Die Wolken sind erstmal harmlos und der heutige Mittwoch ist wettertechnisch der schönste Tag in dieser Woche. Am Nachmittag klettern die Temperaturen auf Höchstwerte von bis zu 29 Grad im Wipptal und 33 Grad im Unterland. Gegen Abend hin kann es den einen oder anderen Regenschauer geben. Philipp Datarotti vom Landeswetterdienst. Wie geht's denn morgen und in den nächsten Tagen mit dem Wetter weiter?
14: Ja, morgen stellt sich das Wetter um. Für mehrere Tage bleibt es dann unbeständig. Aus Südwesten erreichen uns feuchte und labil geschichtete Luftmassen. Damit ziehen morgen am Nachmittag recht verbreitet teils auch kräftige Regenschauer und Gewitter durch. Und auch der Freitag bringt immer wieder Regenschauer. Am Wochenende werden die gewittrigen Schauer dann voraussichtlich etwas seltener.
2: Das war das Südtirol-Journal Mittagsmagazin vom Mittwoch. Wenn Sie mögen, dann hören wir uns morgen wieder zur gleichen Zeit. Ich bin Stefanie Terzer. Einen schönen Tag noch.
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16: Aus der Landesverkehrsmeldezentrale begrüßt Sie Renate Stauder. Zu Kolonnenverkehr und Stau wegen Überlastung kommt es auf der Brenner Autobahn in Fachrichtung Süden zwischen Trient Süd und Affi, auf der Pustertaler Stadtstraße in Fachrichtung Inchen zwischen St. Sigmund und Kienz, zwischen St. Lorenzen und Börcher und zwischen Welsburg und der Rheinfahrt ins Praxertal und auf der Grüner Stadtstraße Taleinwärts bei St. Ulrich. Gute Fahrt!

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1: Streit um Senatswahlkreis. Volkspartei will Wogen glätten. Innsbruck, Knochenfund klärt 35 Jahre alten Vermisstenfall. Und es ist herrlich sonnig. Ich bin Gunde Bichler. Grüß Gott.
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1: In der SVP kriselt es. Die Basis im Unterland fühlt sich nämlich übergangen von der Parteispitze in Bozen. Hintergrund ist die geplante Teilung des Senatswahlkreises Bozen-Unterland. Damit würden die meisten deutschen Gemeinden den Wahlkreisen Meran-Finchgau und Brixen-Pustertal zugeordnet. Der Wahlkreis Bozen-Unterland würde dann nur mehr aus den italienischen Gemeinden bestehen und hätte damit so gut wie fix einen italienischen Senator im Parlament in Rom. Der SVP-Bezirksausschuss im Unterland droht inzwischen geschlossen mit Rücktritt, falls die Abgeordneten der SVP im Parlament nicht Nein zu dieser Änderung sagen. Morgen ist deshalb eine Aussprache geplant mit SVP-Obmann Dieter Steger und SVP-Senator Meinhard Dornwalder. Parteisekretär Harald Stauder sagt, man werde versuchen, die Wogen zu glätten.
3: Wir wissen, wir müssen hier mit sehr viel Sensibilität arbeiten. Wir müssen hinschauen. Das Unterland ist besonders. Deshalb, wir sind dabei, in Rom mit unseren bewährten Parlamentariern weiterzuarbeiten, damit etwas Gutes herauskommt.
1: Politikwissenschaftler gehen davon aus, dass die Neuerung nicht mehr abzuwenden ist und dass die SVP deshalb jetzt an Glaubwürdigkeit verloren hat. Auf der Nordkette bei Innsbruck ist ein menschlicher Knochen gefunden worden und der bringt nach 35 Jahren Klarheit in einem vermissten Fall. 1991 war ein damals 22-jähriger Südtiroler im Bereich der Nordkette abgängig. Eine große Suchaktion war ergebnislos geblieben. Vor 2 Monaten hat ein Mann einen Knochen entdeckt. Die DNA-Untersuchung konnte den Knochen inzwischen eindeutig dem Vermissten zuordnen. Nicht mehr feststellen lässt sich allerdings die Todesursache. Die Verbraucherzentrale warnt vor gefälschten Autoversicherungen, die online abgeschlossen werden. Es gäbe nämlich immer mehr betrügerische Internetseiten, sagen die Konsumentenschützer. Diese Plattformen wirken oft sehr professionell. Die Firmennamen klingen ähnlich wie bekannte Versicherungen und dadurch würden die Verbraucher getäuscht. Wer auf den Betrug reinfällt, muss gravierende Konsequenzen fürchten. Der Autolenker ist dann nämlich ohne Versicherungsschutz, sagt die Verbraucherzentrale. Wer ChatGPT nutzt, bekommt in Zukunft Werbung. Ab kommenden Montag weitet der amerikanische Anbieter OpenAI das Werbegeschäft auf Europa aus, und zwar in den wichtigsten Staaten, darunter Italien. Die Werbung werde man klar von anderen Inhalten unterscheiden können, verspricht der Konzern. Und mit viel Sonnenschein geht's durch die Wochenmitte. Gleich hören Sie mehr zum Wetter.
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1: Genießen Sie den herrlichen Sonnenschein in Südtirol. Das ist heute der schönste und wärmste Tag der Woche. Es halten sich nur wenige harmlose Wolken, vor allem über den Bergen. Und die Sonne hat schon aufgewärmt. 22 Grad messen wir jetzt zum Mittag in Antholz, 19 in Hintermatel, 21 Grad in Deutschnofen, 24 am Ritten und 23 in Ritnaun. Auf 29 bis 34 Grad klettern die Werte heute noch. Morgen Donnerstag kommt feuchte Luft nach Südtirol. Am Nachmittag und Abend wird es regnen und Gewitter geben bei maximal 27 Grad.
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8: Schönen Nachmittag wünscht Daniel Hofer aus der Landesverkehrsmeldezentrale. Auf der Pustertaler Staatsstraße in Fahrtrichtung Innichen zwischen Bruneck und Bercha gibt es noch Kolonnenverkehr und Stau wegen Überlastung. Kommen Sie gut voran.

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6: Neueinteilung der Senatswahlkreise. SVP ist am Zug. Südtirols Handel, Stimmung ist unterschiedlich. Und viel Sonnenschein haben wir heute. Ich bin Gunde Bichler. Grüß Gott.
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6: Die geplante Neueinteilung der Senatswahlkreise in Südtirol hat zu einer Krise in der Partei geführt. Besonders kritisiert wird die Abtrennung der deutschen Gemeinden des Unterlands und die mangelnde Kommunikation von Seiten der Parteispitze. Der Bezirksausschuss im Unterland will geschlossen zurücktreten, wenn die Parlamentarier der SVP die Neuerung nicht entschieden ablehnen. Oskar Petalini, ehemaliger SVP-Senator, sagt, dass es nicht ausreichen wird, einfach Nein zu sagen. Die SVP müsse jetzt vielmehr ein Zeichen setzen, um weiterhin glaubwürdig zu sein.
8: Jetzt müsste klar mit den Koalitionsparteien geredet werden, gesagt werden, also dieser Abänderungsantrag UUC verletzt das Paket. Dieser Antrag muss mit Unterstützung der Regierungsmehrheit gestrichen werden im Senat. Ansonsten kündigen wir die Koalition mit den Postfaschisten, was ja sowieso höchste Zeit wäre.
6: Morgen ist eine Aussprache geplant zwischen dem Unterlandler Bezirksausschuss, Parteiobmann Dieter Steger und Senator Meinhard Dornwalder. Auf der Nordkette bei Innsbruck ist ein menschlicher Knochen gefunden worden. Und der bringt nach 35 Jahren Klarheit in einem vermissten Fall. 1991 war ein damals 22-jähriger Südtiroler im Bereich der Nordkette abgängig. Eine große Suchaktion war ergebnislos geblieben. Vor 2 Monaten hat jetzt ein Mann einen Knochen entdeckt. Die DNA-Untersuchung konnte den Knochen inzwischen eindeutig dem Vermissten zuordnen. Nicht mehr feststellen lässt sich allerdings die Todesursache. Das Geschäftsklima im Südtiroler Handel ist sehr unterschiedlich. Das geht aus dem aktuellen Sommerbarometer der Handelskammer hervor. Der Großhandel ist zufrieden. Dort ist es den Unternehmen in den vergangenen Monaten gelungen, gestiegene Kosten durch höhere Preise auszugleichen. Im Einzelhandel ist es etwas anders. Vor allem der Südtiroler Onlinehandel schafft es nicht, höhere Kosten weiterzugeben. Und auch in der Bekleidungsbranche, bei Einrichtungsgegenständen und Haushaltswaren ist die Stimmung verhalten. Besser geht es dagegen den Betreibern von Kaufhäusern, Supermärkten und Discountern. Dieser Sommer hat es wieder gezeigt. Die Hitzetage nehmen zu mit Temperaturen über 35 Grad. In den Küchen der Restaurants herrschen dann natürlich noch höhere Temperaturen. Teilweise sind es 60 Grad und mehr. Das berichten viele Beschäftigte aus italienischen Restaurants. Einen gesetzlichen Grenzwert, ab wann die Arbeit in der Restaurantküche unterbrochen werden muss, gibt es nicht. Deshalb fordert jetzt die Plattform Restworld, dass die Politik aktiv wird. Restworld ist spezialisiert auf den Arbeitsmarkt der Gastronomie. Und bei uns ist es heute nicht ganz so warm, aber wir haben super Sonnenschein. Gleich hören Sie mehr zu den Temperaturen.
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6: Herrlich sonnig ist es heute in Südtirol. Momentan halten sich nur ein paar Wolken, vor allem über den Bergen. Von Stunde zu Stunde steigen die Temperaturen an. 22 Grad hat es in Corvara, 27 in Laas, 31 in Kaltern, 26 Grad in Weißberg und 28 in Völs. Das ist der wärmste Tag der Woche. In der zweiten Wochenhälfte schlägt das Wetter um. Ab morgen strömt feuchte Luft zu uns und Wolken ziehen auf. Am Nachmittag und Abend regnet es, auch Gewitter sind dabei. Die Temperaturen gehen zurück, maximal 27 Grad erwarten wir.
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13: Einen schönen Nachmittag aus der Landesverkehrsmeldezentrale wünscht Renate Stauder.
14: Von der Brenner Autobahn und auch von den anderen Hauptstraßen Südtirols wurden uns momentan keine Störungen gemeldet. Gute Fahrt!

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1: Neue Lösungen für Fahrradstellplätze in Bozen gesucht. Camper mit gefälschtem Scheck gekauft. Und viel Sonnenschein und ein paar Wolken haben wir. Ich bin Gunde Bichler. Schönen Mittwochnachmittag.
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1: Mehr Fahrräder und weniger Autos. So soll in Zukunft die Mobilität in Südtirol ausschauen. Das Ziel des Landes ist es, dass mehr Menschen mit dem Rad zum Bahnhof fahren und dann weiter mit Bus oder Zug zur Arbeit. Das klappt nicht immer, besonders nicht in Bozen. Hunderte neue Radstellplätze wurden zwar groß angekündigt, jetzt wurde das Projekt aber wieder fallen gelassen. Und zwar deshalb, weil die Fläche am Bahnhof, die dafür vorgesehen war, zu nahe bei den Gleisen liegt. Sie eignet sich nicht. Jetzt werden neue Lösungen gesucht, sagt Alexander Alber, Direktor im Amt für nachhaltige Mobilität.
3: Wir arbeiten beispielsweise dran unter dem Landhaus 2 in der heutigen Tiefgarage an einem Konzept für eine neue Radgarage oder eben auch an kapillaren, lokalen Lösungen rund um den Bahnhof. Man sieht es ja auch heute, also es gibt sehr viele Fahrräder um den Bahnhof, die verzweifelt Abstellplätze suchen und natürlich denen will man eine Lösung bieten.
1: Wie schnell dieser Plan mit der Tiefgarage umgesetzt wird, ist zurzeit noch nicht klar. Rechtzeitig vor Schulbeginn erinnert das Land daran, den U19-Pass für Bus und Bahn zu verlängern. Es ist das ehemalige Abo-Plus für Kinder und Jugendliche. Er muss innerhalb 15. September erneuert werden und gilt ein ganzes Jahr. Die Verlängerung kostet 21 Euro. Wenn Eltern einen Fix 365-Pass haben, dann kann das Abo für Kinder gratis verlängert werden. Für alle, die heuer 19 werden, gilt eine Ausnahme. Wenn der Pass vor dem 19. Geburtstag verlängert wird, dann gilt er noch ein ganzes Schuljahr. Die Carabinieri haben einen Betrug beim Verkauf eines Campers aufgedeckt. Eine Frau aus Meran hat Anfang der Woche ihren Camper verkauft und dafür einen Zirkularscheck über 48.000 Euro erhalten. Beim Einlösen des Schecks in der Bank stellte sich aber heraus, dass er gefälscht war. Inzwischen hat die Frau den Camper geortet, er war in Piacenza abgestellt. Die Carabinieri vor Ort haben herausgefunden, dass das Fahrzeug zu einer 26-Jährigen gehört. Sie ist schon Polizei bekannt. Der Camper ist beschlagnahmt worden, die Ermittlungen laufen. In der Stadt Como verbietet der Bürgermeister ab sofort Fahrräder im Stadtzentrum als Schutz für die Fußgänger. Anlass dafür ist, dass der Bürgermeister von einem E-Bike angefahren worden ist. Das Verbot hat schon zu großen Protesten geführt, bei Parteien, Bürgerinitiativen und Geschäftsleuten. Eine Bürgerinitiative plant schon eine Fahrraddemonstration. Und es ist schön sonnig und sommerlich warm. Gleich gibt's mehr zum Wetter.
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1: Viel Sonnenschein haben wir heute in Südtirol. Es halten sich nur ein paar harmlose Wolken über den Bergen. Dazu ist es sommerlich warm. 31 Grad hat es in St. Martin im Passaia, 32 in Salurn, 22 Grad in Sechsten, 27 in Flersch und 20 in Sulden. Das ist der schönste und wärmste Tag der Woche. Ab morgen Donnerstag schlägt das Wetter um, es kommen dicke Wolken, dazu Regen und Gewitter. Und die Temperaturen gehen zurück. Morgen werden es nur mehr maximal 27 Grad.
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8: Schönen Nachmittag wünscht Daniel Hofer aus der Landesverkehrsmeldezentrale. Auf Südtirols Hauptstraßen herrscht erhöhtes Verkehrsaufkommen. Längere Wartezeiten oder Staus wurden uns allerdings nicht gemeldet. Gute und sichere Fahrt.
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hört man sie mit Atem los, denkt man automatisch an die Fußball-WM 2006, damals in der Germany. Helene Fischer bei uns im Nachmittagsprogramm und sie hat den Anfang gemacht im Live-Programm und 3:08 zeigt die Studiouhr. Darf mich vorstellen am Mikrofon, der Roland, der heute ihr Begleiter für diesen Nachmittag und da freue ich mich sehr, dass sie denn Zeit finden, ein bisschen reinzuhören und die Freude geht weiter am Start, nämlich die Creme de la Creme im deutschen Schlager. Und das seit vielen, vielen Jahrzehnten. Gut, die Formation als solches gibt es ja nicht mehr, aber geblieben sind ihre Lieder. Wir sprechen von den Flippers und einen ganz großen Erfolg jetzt bei uns. Weit von Hongkong. Und auch damit einen schönen Mittwochnachmittag.

0: einmal André Busse und Nico Gut beide. Südtiroler sagt Pfiati, manchmal auch Servus. Und wir bleiben in Südtirol, war heute Vormittag auch Thema bei Kollegin Tanja Ebner. Es geht um Kaffee, sprich über die Bohne. Da wird gesprochen hier in Südtirol. Und ja, beim Espresso sind wir Südtiroler jetzt ganz offiziell Spitze leider beim Preis. Nur ein Bozen. Da kostet nämlich ein Kaffee im Durchschnitt 1,51 Euro. Wohlgemerkt im Durchschnitt, gerne auch mehr. Ja, und damit kostet er mehr als in jeder anderen Provinzhauptstadt Italiens. Landesweit liegt der Durchschnitt bei 1,29 Euro, in Messina sogar nur bei 1,06 Euro. Also in Südtirol darf es immer ein bisschen mehr sein. Und warum zum Teufel müssen wir so viel bezahlen? Fragen sich jetzt viele zu Recht. Nun, schuld sind laut Experten vor allem höhere Energie- und Betriebskosten, heißt es ganz allgemein. Und ja, mit der Antwort sollen wir dann auch zufrieden sein. Aber gut, wenn schon der Kaffee teuer ist, dann darf er wenigstens auch richtig gut schmecken, oder?
1: Ja, ja, ja.
2: Yes, yes, yes.
0: Das hab ich gemeint. Was auch leider nicht immer der Fall ist, gell? Müssen wir ehrlich sein. Manchmal schmeckt das Gebräu auch wie Seifenwasser. Also kriegt man schwer runter und darf dafür dann auch noch ordentlich blechen. Das ist bittere Wahrheit, gell? Also das dürfen wir ja sagen, oder? Die Wahrheit soll man immer sagen. Immer.

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hast du zurzeit richtig angesagt. Die Mountain-Crew und die schaffen es sogar, das Fluchen in ein Lied zu verbacken. Donnerwetter um 3:35 und von Österreich in die Schweiz zu den Fischbänklern. Die haben was Neues auf den Markt gebracht. Kleines Lied zu ihrer aktuellen Single bei uns. Ein Hit der Stunde.

0: das Wetter in Südtirol am heutigen Mittwoch.
1: Auch am Nachmittag scheint verbreitet die Sonne bei nur wenigen Wolken. Dazu wird es heiß mit Höchstwerten von 29 Grad im Wipptal bis 34 Grad im Unterland. 17 Grad gibt es in 2000 Metern. Am Abend und in der Nacht sind einzelne Regenschauer oder Gewitter dann nicht mehr ganz ausgeschlossen. Morgen am Donnerstag stellt sich das Wetter um. Für mehrere Tage bleibt es dann unbeständig. Aus Südwesten erreichen uns feuchte und labil geschichtete Luftmassen und damit ziehen morgen am Nachmittag recht verbreitet, teils auch kräftige Regenschauer und Gewitter durch. Und auch der Freitag bringt immer wieder Regenschauer. Am Wochenende werden die gewittrigen Schauer dann voraussichtlich etwas seltener. Soweit die aktuellen Aussichten mit Philipp Tartarotti.
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0: Matthias Reime mit seinem Himmelstürmer bei uns im Nachmittagsprogramm. Und das Jahr ist 26 und ja, heuer wie auch in den letzten Jahren stürmen ja unglaubliche, viele teilweise sehr erschreckende Meldungen auf uns ein. Und da kriegt man manchmal ganz einen schönen Frust, viele auch Angst vor den ganzen üblen Nachrichten. Wir versuchen da ein bisschen gegenzusteuern und vielleicht haben Sie es gehört, Kollegin Tanja hat es bereits heute Vormittag eingespielt. Wir haben eine neue Beitragsreihe gestartet und die nennt sich die gute Meldung des Tages. Und eine davon jetzt bei uns in Ihrem 2000er.
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2: 20 Kniebeugen machen, statt ein Busticket zu bezahlen. Unmöglich? Nein, in Rumänien war das tatsächlich möglich. 2021 führte die rumänische Stadt Cluj-Napoca einen besonderen Ticketautomaten ein. Wer innerhalb von 2 Minuten 20 Kniebeugen schaffte, erhielt kostenlos ein Busticket. Eine Kamera mit Bewegungserkennung zählte die Kniebeugen automatisch. Nach erfolgreichem Abschluss wurde das Ticket direkt ausgedruckt, ganz ohne Bezahlung. Ziel der Aktion war es nicht, den regulären Fahrpreis dauerhaft zu ersetzen, sondern die Menschen zu mehr Bewegung im Alltag zu motivieren. Aufgrund des positiven Echos wurde die Kampagne später im Rahmen weiterer Gesundheitsinitiativen erneut durchgeführt. Eine kreative Idee, die zeigt, manchmal kann schon eine kleine Bewegung einen großen Unterschied machen. Würdest du für ein kostenloses Busticket 20 Kniebeugen machen?
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0: Und das möchte ich noch erwähnen. Also die ganzen Meldungen, die Sie künftig bei uns hören, sind keine Fake-Meldungen. Nein, die entsprechen der Wahrheit, haben wir zusammengetragen in aller Welt. Und bringen das sehr, sehr gerne. Wie gesagt, um auch mal gute Meldungen in die Welt zu senden. Ich denke, das ist ganz, ganz wichtig. Gut, wir haben es 4:07 und hier schick.

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1: Ja genau, und da wir heute ja Mittwoch haben, laut Kalenderblatt, gibt es sie, die volkstümliche Wunschsendung. Um 20 Uhr geht's denn los. Mein Kollege Werner Gartner, und Sie können natürlich mit dabei sein, mit Grüßen und Glückwünschen, mit dem Plattenwunsch, jetzt um die Uhrzeit leider nicht mehr, da sind wir ausgebucht.

0: Tipp des Tages, lassen Sie sich diesen Sommer noch richtig gut schmecken. Also es geht das Gerücht um, das war's dann mit dem Sommer 2026. Es soll keine Hitzewelle mehr kommen, obwohl ich habe heute auch schon ganz andere Meldungen gehört, wo es dann heißt, die fünfte wäre im Anmarsch. Andere behaupten, wie erwähnt, da kommt gar nichts mehr. Also alle Fragen bleiben offen und wir sind betroffen. Also das ist ein weiser Spruch von einem Herrn, der leider auch schon viel zu früh von uns gegangen ist. Gut, also wir halten das natürlich im Blickfeld und halten Sie auch auf dem Laufenden. Wir auf jeden Fall wollen den Sommer, diesen Sommertag am heutigen Mittwoch noch ein bisschen genießen und das geht natürlich auch mit richtig guter Musik. Da haben wir eingeladen, die Schlagerpiloten mit Kilimanjaro. Also es zieht uns in die Ferne und damit nähern wir uns auch den aktuellen Nachrichten um Punkt 16 Uhr bei uns.
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1: Firmen in Südtirol brauchen mehr Fachkräfte. Trockener Sommer lässt kaum Pilze wachsen. Und auch heute ist es herrlich sonnig. Ich bin Gunde Bichler. Guten Nachmittag.
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1: Südtiroler Firmen suchen händeringend nach Fachkräften, das sagt der Unternehmerverband. Mehr als die Hälfte der Mitarbeiter, die die Firmen hier bei uns benötigen, sei nicht zu finden. Das geht aus neuen Erhebungen der Handelskammern hervor. Gesucht seien vor allem Techniker, Mechaniker und Facharbeiter, besonders in der Metall- und Holzindustrie. Um die Situation zu verbessern, müsste Südtirol als Wohn- und Arbeitsort attraktiver werden, sagt Verbandspräsident Alexander Rieper. Es brauche leistbares Wohnen und niedrigere Steuern. Und die Frauenbeschäftigung müsste erhöht werden. Außerdem brauche es bessere Bedingungen, damit ältere Arbeitnehmer länger im Berufsleben bleiben. Auch wenn viele den sonnigen Tag heute genießen, die Pilze freut's weniger. Wenn es heiß und trocken ist, wachsen sie nicht. Heuer gibt es also keine wirkliche Pilzsaison. Das könnte sich allerdings in den nächsten Tagen ändern. Es kommt etwas Regen und in der Nacht wird es kühler. Und genau das ist wichtig für die Pilze, sagt Experte Karl Kopp.
3: Denn in der Nacht verdunstet das Wasser wesentlich langsamer und feuchte Nächte mit idealer Temperatur zwischen 15, 18, 19 Grad in der Nacht sind für das Pilzewachstum natürlich sehr geeignet.
1: Der Spätsommer kann die Pilzsaison vielleicht noch retten. Für Sammeln gelten klare Regeln. Es ist nur an geraden Tagen erlaubt zwischen 7 und 19 Uhr. Zu einem Verkehrsunfall ist es vor kurzem im Pustertal auf der Straße zwischen St. Sigmund und Kirns gekommen. 3 Autos sind zusammengeprallt. 3 Menschen sind leicht verletzt worden. Im Einsatz sind 2 SS Kreuz und Freiwillige Feuerwehr Kirns. Die Carabinieri haben einen Betrug beim Verkauf eines Campers aufgedeckt. Eine Frau aus Meran hat Anfang der Woche ihren Camper verkauft und dafür einen Zirkularscheck über 48.000 Euro erhalten. Beim Einlösen des Schecks in der Bank stellte sich aber heraus, dass er gefälscht war. Inzwischen hatte die Frau den Camper geortet, er war in Piacenza abgestellt. Die Carabinieri vor Ort haben herausgefunden, dass das Fahrzeug zu einer 26-Jährigen gehört. Sie ist schon Polizei bekannt. Der Camper ist beschlagnahmt worden, die Ermittlungen laufen. Zum Tennis, der Australier Nick Kyrgios ist positiv auf Kokain getestet worden. Der Test hat Ende Juni auf Mallorca stattgefunden beim ATP-Turnier. Er kann Berufung einlegen, hat das aber noch nicht getan. Gleichzeitig hat sich Kyrgios bei Familie, Fans und Sponsoren entschuldigt und gesagt, es tue ihm leid, er habe einen Fehler gemacht. Er hat in der Vergangenheit immer wieder den Sechsner Jannik Sinner kritisiert, im Zusammenhang mit dessen Dopingfall rund um Klos de Bol. Und die Sonne scheint, ein paar Wolken halten sich. Gleich hören Sie mehr zum Wetter.
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1: Mit viel Sonnenschein geht's durch die Wochenmitte. Es halten sich nur wenige harmlose Wolken am Himmel über Südtirol. Die Temperaturen sind angestiegen auf sommerliche 28 Grad in Jenesien, 32 in Farn, 25 in Marienberg, 24 Grad in Bretau und 27 in Welschnofen. Morgen Donnerstag wird es nicht mehr so schön. Im Laufe des Tages ziehen dicke Wolken auf und am Nachmittag und Abend regnet es, auch Gewitter sind dabei. Und es bleibt kühler als zuletzt bei maximal 27 Grad.
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8: Schönen Nachmittag aus der Landesverkehrsmeldezentrale wünscht Renate Stauder. Die Pustertaler Staatsstraße ist bei Kirns nach einem Unfall gesperrt. Es gibt Staus in beiden Richtungen. Auf den anderen Hauptstraßen Südtirols herrscht erhöhtes Verkehrsaufkommen. Längere Staus wurden uns keine gemeldet. Gute Fahrt!
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1: Sind denn morgen bereits der 20. August? Ja, so spät schon, gell? Aber nach wie vor sind die allermeisten von uns im Urlaubsmodus und ja, Urlaub soll ja vor allem entspannen. Aber was soll ich sagen? Genau hier kracht's bei vielen besonders gerne. Laut einer aktuellen Studie streitet sich etwa jedes zweite Paar im Urlaub. Was aber auch kein Wunder ist, plötzlich verbringt man nämlich 24 Stunden miteinander und dazu kommen Hitze, falsche Erwartungen und auch die ewige Frage, was man denn heute eigentlich machen könnte. Und da gibt's meistens auch Streit, denn einigen können sich zwei da in den seltenen Fällen. Das alles zusammen nervt und so explodiert man regelmäßig. Und deshalb raten Paartherapeuten nicht, jede Minute gemeinsam verplanen und auch einmal was alleine unternehmen. Und auch, wenn die Liebe riesig ist, der Mensch, der braucht ein bisschen Abstand. Ja, ansonsten brauchen sie ganz schnell Urlaub vom Urlaub. Sie verstehen.
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0: aber solche Musik hören Sie ausschließlich bei uns. Toll, ne? Die Nashville Ladies bei uns im Nachmittagsprogramm, 5:30. Und ja, bei uns gibt's dann nicht nur tolle Musik hier, sondern auch richtig und die richtigen Informationen zur richtigen Zeit. Jetzt zum Beispiel die Kollegen aus der Verkehrsmeldezentrale. Bitteschön.
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2: Daniel Hofer aus der Landesverkehrsmeldezentrale mit einer aktuellen Meldung. Auf der Bustertaler Staatsstraße bei Kienz wurde die Unfallstelle geräumt und die Straße wieder für den Verkehr geöffnet. Es gibt allerdings noch ausgedehnte Staus in beiden Fahrtrichtungen. Fahren Sie vorsichtig.
0: Also den können wir uns nur anschließen. Es braucht noch ein bisschen Geduld. Nichtsdestotrotz vielen Dank an die Kollegen.
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0: Und ganz schnell geht's denn weiter mit unserem Hit der Stunde und Semina Rossi.
3: Ist das von Sie?

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2: Ein Mann ohne Schurz ist nur halb angezogen, sagt ein altes Südtiroler Sprichwort. Und tatsächlich, der blaue Schurz gehört bis heute zum Bild der traditionellen bäuerlichen Arbeitswelt hier bei uns im Land. Unter der Woche ist er praktischer Begleiter bei der täglichen Arbeit, an Sonn- und Feiertagen wird er abgelegt. Schürzen gibt es im Alpenraum bereits seit dem Mittelalter. Sie schützen die Kleidung vor Schmutz und Abnutzung und konnten gleichzeitig als Tasche, Sack oder sogar als Handtuch dienen. Doch der Schurz war weit mehr als ein praktisches Kleidungsstück. Oft verriet er auch, welchem Beruf oder welcher gesellschaftlichen Gruppe sein Träger angehörte. In Südtirol waren bis zum 19. Jahrhundert vor allem weiße Leinenschürzen üblich. Im Dialekt hießen sie Firtig oder Firsta. Sie bestanden aus einem Brustlatz, dem Brüstel und einem rechteckigen Unterteil. Mit dem Siegeszug der Baumwolle um 1900 kam schließlich die blaue Farbe und der blaue Schurz wurde zum typischen Symbol des Bauernstandes. Wer genau hinschaut, kann sogar erkennen, woher der Schürzenträger stammt. Der Blauton unterscheidet sich nämlich von Tal zu Tal, ebenso die Art, wie der Schurz gebunden wird. Und schon die Buben bekommen ihren ersten eigenen Schurz, traditionell zum ersten Schultag. Oft wird er liebevoll selbst geschneidert und mit bunten Stickereien verziert. Darauf finden sich Sprüche, humorvolle Botschaften oder schlicht das stolze Bekenntnis: Ich bin ein Südtiroler. Und wann ist für den Bauern Feierabend? Auch das verrät der Schurz. Ist das Tagewerk geschafft, wird der rechte Zipfel hochgezogen und hinten in die Bänder eingedreht. Ein kleines Zeichen mit großer Bedeutung. So ist der blaue Schurz bis heute ein Stück gelebtes Südtirol, praktisch, traditionsreich und mit einer guten Portion Stolz. Und wer ein Stück Südtirol mit nach Hause nehmen möchte, findet ihn natürlich auch als beliebtes Mitbringsel. Ein Erinnerungsstück, das nicht nur hübsch aussieht, sondern tatsächlich etwas von der Südtiroler Lebensart erzählt.
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3: Tja, und davon haben wir glücklicherweise eine ganze Menge. Und damit die nicht vergessen werden, auch dafür gibt es diese Beitragsreihe. Vielen Dank an Kollege Werner Gartner. Heute war der blaue Schurz im Mittelpunkt. Und schon sehr interessant, gell? Wir haben es 5:30. Das heißt also für viele bereits Feierabend. Und der Wipfel, der Zipfel zeigt dann nach oben. Könnte man jetzt durchaus zweideutig verstehen, aber wir sprechen natürlich immer vom Schurzzipfel, gell? Ja, so schaut's aus.

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0: Viertel vor fünf, das ist ein bisschen Musik aus der guten alten Zeit und wir haben heute davon bereits in den Nachrichten gehört. Das Geschäftsklima im Südtiroler Handel zeigt sich in den einzelnen Bereichen recht uneinheitlich. Zufriedenheit herrscht zum Beispiel vor allem im Großhandel, wo es den Unternehmen häufiger gelungen ist, die gestiegenen Kosten durch höhere Verkaufspreise auszugleichen und damit die Ertragslage zu sichern. Im Einzelhandel sowie im Bereich Handel und Reparatur von Kraftfahrzeugen ist hingegen ein deutlich anderes Bild festzustellen. Dies geht aus der Sommererhebung des Wirtschaftsbarometers vom WIFO-Institut für Wirtschaftsforschung der Handelskammer Bozen hervor und zeigt auch deutlich steigende Kosten, schwache Margen und eine zurückhaltende Nachfrage, die belasten Teile des Südtiroler Handels. Luciano Bartaccini vom WIFO fasst es so zusammen.
1: Besonders zuversichtlich sind derzeit die Großhändler von Einrichtungsgegenständen und Haushaltswaren sowie von Maschinen und Ausrüstungen. Deutlich verhaltener ist das Geschäftsklima hingegen bei Haushaltsgeräten und Elektronik. Auch bei den Handelsagenten und Vertretern ist die Stimmung gedämpft. Fast jeder Dritte von ihnen meldet eine schlechte Ertragslage. Im Einzelhandel ist das Geschäftsklima eher gemischt. Trotz der gestiegenen Kosten beurteilen 85% der Unternehmen ihre Ertragslage als zufriedenstellend, allerdings mit wesentlichen Unterschieden je nach Warenbereich. Besonders gut läuft es bei Supermärkten und Minimärkten. Deutlich schwieriger ist die Lage hingegen im Wanderhandel, wo über ein Drittel der Kaufleute über eine schlechte Ertragslage klagt. Auch in der Bekleidungsbranche ist die Stimmung derzeit eher verhalten.
2: Die Vertreter der Wirtschaftsverbände haben sich dazu bereits zu Wort gemeldet. HDS-Präsident Philipp Moser pocht nun auf Rückenwind durch weniger Bürokratie und verlässliche Rahmenbedingungen, um die Kaufkraft zu steigern. Und Elena Messina Bonaldi, Präsidentin von Confertenti Südtirol, sagt zur schwierigen Lage im Wanderhandel, dass insbesondere der ausgleichende Effekt der Touristenpräsenz gegenüber der zurückhaltenden Kaufkraft der einheimischen Kundschaft heuer ausgeblieben ist und der Sektor in allen Landesteilen eine Abschwächung der Geschäftstätigkeit verzeichnet.
0: Das zur aktuellen Erhebung vom WIFO zum Thema Sommerbarometer Licht und Schatten im Handel.
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0: So, und von der Wirtschaft zurück im Musikprogramm. Am Start der Roland Kaiser. Ja, und der singt genau davon, auch wenn es mal nicht so ganz blendend läuft. Die Sonne, der Sonnenschein, der kehrt zurück.

0: ja legendär, aber und wenn man bedenkt, dass die Musik aus den 70ern stammt und wie viel Mühe sich die vier gegeben haben, um den Sound ein bisschen zukunftsträchtig zu machen, muss man sagen, das ist gelungen. Auch im Jahre 2026 könnten sich viele Bands von denen ein Scheibchen abschneiden. Und erst vor kurzem, da lief von denen auch eine sehr interessante Reportage, über eine Stunde lang. Und also jedes Mal ein Hochgenuss, wenn man denn die gesamte Karriere von ABBA in einer Reportage anschauen kann, von den Anfang bis eben auch zum Ende. Ganz tolle Musik. Übrigens, auch der nächste Künstler hat in den 70ern bereits Musik gemacht, zumindest hier in Deutschland. Recht erfolgreich und, tja, was soll ich sagen, im Gegensatz zu ABBA hat er nicht aufgehört. Der steht immer noch auf der Bühne, immer noch erfolgreich. Hier Howard Carpendale.
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6: Arbeitswelt, den Südroller Firmen gehen die Fachkräfte aus. Festnahme, Drogendealer zeigt Handyfoto mit Rauschgift. Und Sonne und ein paar Wolken haben wir. Ich bin Gunde Bichler. Guten Nachmittag.
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6: Die Firmen in Südtirol suchen händeringend nach Fachkräften, das sagt der Unternehmerverband. Mehr als die Hälfte der Mitarbeiter, die die Firmen hier bei uns benötigen, sei nicht zu finden. Das geht aus neuen Erhebungen der Handelskammern hervor. Gesucht seien vor allem Techniker, Mechaniker und Facharbeiter, besonders in der Metall- und Holzindustrie. Um die Situation zu verbessern, müsste Südtirol als Wohn- und Arbeitsort attraktiver werden, sagt Verbandspräsident Alexander Rieper. Es brauche leistbares Wohnen und niedrigere Steuern. Und die Frauenbeschäftigung müsste erhöht werden. Außerdem brauche es bessere Bedingungen, damit ältere Arbeitnehmer länger im Berufsleben bleiben. Normalerweise gibt es jetzt im Spätsommer viele Pfifferlinge und Steinpilze in unseren Wäldern. Heuer ist es anders. Weil es heiß und trocken ist, wachsen weniger Pilze. Und es gibt auch weniger Pilzesammler, das sagt Martin Unterkalmsteiner, der Leiter der Forststation Sarntal.
8: Uns fällt auf, dass eben die Personen, die was für Bergamo oder Brescia für weiter weg in Sarntal kommen, sein, die sind nicht mehr so präsent. Kann auch sein, dass die älteren Leute vielleicht nicht mehr kommen und die jungen Leute auch nicht mehr so das Interesse haben wie die älteren Generationen.
6: In den nächsten Tagen soll es etwas regnen und das könnte die Pilzsaison retten. Regen und kühlere Luft lassen nämlich die Pilze sprießen. In Bruneck ist den Carabinieri ein Drogendealer ins Netz gegangen. Der 48-Jährige aus Albanien hat bei einer Kontrolle den Beamten sein Handy gezeigt. Darauf war ein Foto zu sehen mit einem Päckchen Kokain. Bei einer anschließenden Kontrolle haben die Beamten 45 Gramm Rauschgift und 750 Euro Bargeld beschlagnahmt. Der Mann wurde festgenommen und in den Hausarrest überstellt. In Südtirol wird seit Wochen gestritten, anderswo klappt es reibungslos. Schwimmen nach Geschlechtern getrennt, in Triest etwa. Da gibt es das historische Strandbad Beducin. Die Anlage geht auf die Zeit der Habsburger zurück und hat eine Trennmauer zwischen den Bereichen für Frauen und Männer. Weit über 100.000 Eintrittskarten sind heuer im Sommer verkauft worden, besonders an Frauen. Viele Bewohner von Triest verteidigen die traditionelle Aufteilung als historisches Erbe und freiwillig akzeptierte Regelung. Kritiker sehen sie dagegen als überholt und nicht mehr zeitgemäß. Und noch zum Tennis. Der Australier Nick Kyrgios ist positiv auf Kokain getestet worden. Der Test hat Ende Juni auf Mallorca stattgefunden beim ATP-Turnier. Kyrgios hat in der Vergangenheit immer wieder den Sechsner Jannik Sinner kritisiert im Zusammenhang mit dessen Dopingfall rund um Klos de Bol. Und viel Sonnenschein und ein paar Wolken haben wir. Gleich gibt's die weiteren Aussichten.
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6: Genießen Sie den herrlichen Sonnenschein zur Wochenmitte in Südtirol. Über den Bergen sind inzwischen ein paar Wolken aufgezogen. Und die Sonne hat aufgewärmt. 32 Grad hat es in Klausen, 35 in Gargazon, 30 in Schlanders, 24 Grad in St. Magdalena Xiers und 25 in St. Walburg. Morgen Donnerstag werden die Wolken im Laufe des Tages dichter und es kommen Regen und Gewitter. Und es bleibt kühler bei maximal 27 Grad. Regnerisch und kühler als zuletzt wird es auch in Richtung Wochenende.
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10: 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Daniel Hofer begrüßt Sie auf der Landesverkehrsmeldezentrale. Auf Südtirols Hauptstraßen herrscht erhöhtes Verkehrsaufkommen. Kolonnenverkehr und Stau wegen Überlastung gibt es auf der Finchgauer Staatsstraße in Fahrtrichtung Meran zwischen Blaus und Rabland sowie zwischen Döll und Forst. Auf der Bustertaler Staatsstraße in Fahrtrichtung Innichen zwischen Fintel und Kienz. Auf der Bustertaler Staatsstraße in Fahrtrichtung Brixen zwischen Innichen und Doblach sowie zwischen St. Lorenzen und Kienz. Auf der Gröner Staatsstraße talauswärts bei Wolkenstein sowie bei St. Ulrich und im Gardatal bei Stern. Kommen Sie gut voran.

0: 17 und 16 Minuten und einen verliebten Gruß hier aus dem Sendestudio in der Pfalz. Das eben Andreas Gavaldi. Und ja, mit großartigen Künstlern geht's denn direkt weiter.
1: 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Also genießt den neuen Schlager der Nockis. 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
0: Das hat er schön gesagt. Und den Friedl hören wir jetzt mit seinen Nockis. Mit einem Klassiker. Und über Rhodos. Da küsst er sie. Und wir hören zu.

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0: wunderschön, gell? Musik aus den 70ern, die Carpenters, die waren ein amerikanisches Pop-Duo, haben wir gerade gelesen, bestehend aus den Geschwistern Richard und Kevin N. Und ja, ihren Höhepunkt der Karriere erreichten sie in den 70ern und aus der Zeit auch die eben gehörte Titel. So, wir haben es 2 Minuten vor 5:30 und jetzt kommt unser Flohmarkt-Spezialist Alexander Lanz. Hier wird wirklich alles verkauft.
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2: Rufen Sie uns an. 0474 060606. Gesucht wird im Raum Brixen ein altes Radio mit Kassettentape. Telefon 328 884 53 06. Frische Feigen direkt vom Baum aus privatem Haushalt zu verkaufen, 4 Euro das Kilogramm. Telefonnummer dazu in Bozen 034 888 45 170. In Lana werden günstig abgegeben 3 Herrenfahrräder, 50 Euro pro Fahrradl, 2 Kinderfahrräder um je 30 Euro pro Fahrradl und 2 Kinderroller gegen eine freiwillige Spende. Eine kleine Fritteuse wird ebenso verkauft zum Preis von 30 Euro. Dazu die Telefonnummer 333 528 53 28. Das war's auch schon vom Radiomarkt, das eben gehörte, nachzulesen auf unserer Homepage und alles weiter dazu ebenso.
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0: Genau, da ist der Kollege Alexander Lanz und unser Radio Flohmarkt. Und wie gesagt, wir bringen alles an den Frau oder an den Mann. Und kann mich erinnern, im letzten Jahr hatten wir sogar mal Herrenwindeln im Angebot. Zum Glück nicht gebraucht, also das hätte noch gefehlt, gell? Ja, gut. Zeit für den Hit der Stunde. Jetzt mit Marie Reim. Auf allen Sprachen, so ist es richtig. Viel Vergnügen bei.

Tja, eben gehört Vincent Groß in unserem Musikprogramm. Übrigens, das müssen Sie sich mal vorstellen, der ist diese Woche schon dreimal gestorben. Wirklich, zumindest im Internet. Auf YouTube, da kursieren nämlich KI-Videos, die behaupten, der 29-jährige Schlagersänger sei an Krebs gestorben. Ist natürlich nicht wahr. Und besonders gründlich waren die Ersteller auch nicht, denn all seine großen Hits werden dort sogar Joanna von Roland Kaiser und viele andere genannt. Und die alle sind natürlich nicht von ihm. Groß nimmt's dann mit Humor, warnt aber vor der Masche mit solchen Falschmeldungen. Da wird über Werbung Geld verdient. Folgendermaßen, Sie klicken das an und statt dem Artikel erscheint Werbung. Und schon ist Geld verdient, nicht mit Ihnen, sondern mit denen, die das KI, das gefakte Video herstellen. Also schauen Sie sich diesen Müll besser nicht an und das darf ich nochmal erwähnen, Vincent Groß lebt und ist kerngesund. Schön so.

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0: Christian Wochenteiler. Am Mittwoch steht er auf dem Kalenderblatt und nachdem wir am letzten Wochenende auf ihn verzichten mussten, freuen wir uns, dass er dieses Wochenende wieder für uns Zeit hat, Kollege Josef.
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0: Genau so ist es. Gold richtig und ein ganz heißer Tipp für all jene, die ja, Musik in allen Stilrichtungen lieben. Wir wissen, Josef packt hier alles rein. Also vom Oli zum Schlager, Volksmusik und auch Aktuelles kommt nicht zu kurz. So, und weil wir schon bei den Hinweisen sind, darf ich auch gerne darauf hinweisen.
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0: Ja, noch heute Abend mit Kollege Werner Gärtner. Übrigens, der wird Sie auch in der nächsten Stunde begrüßen, sprich von 18 bis 19 Uhr, immer hier auf diesen 2000er. Und ja, ich darf mich damit von Ihnen verabschieden. Heute, zumindest morgen, hören wir uns wieder und zwar ab 10 Uhr hier im Vormittagsprogramm. Und bis dahin verbleib ich mit besten Grüßen.

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1: Streit um Senatswahlkreis, immer mehr Stimmen gegen Änderung. Anschläge auf Ostsee-Pipeline, weitere Festnahme. Und morgen wird es wechselhaft. Ich bin Gunde Bichler, guten Abend.
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1: Die SVP darf ihre Grundsätze nicht aufgeben. Das sagt der Landtagsabgeordnete Thomas Wiedmann zur aktuellen Diskussion rund um die Änderung des Senatswahlkreises Bozen-Unterland. Gleichzeitig fordert er seine ehemalige Partei dazu auf, zu ihren Grundsätzen zu stehen. Ziel der SVP sei es immer gewesen, möglichst viele Südtiroler Vertreter nach Rom zu bringen, sagt Wiedmann. Deshalb sollten diese Voraussetzungen nicht aufgeweicht werden. Das sei der falsche Weg. 7 Verletzte hat am Nachmittag ein Auffahrunfall auf der Bustertaler Straße gefordert. 5 Erwachsene und 2 Kinder. Gegen 15 Uhr sind zwischen St. Sigmund und Kienz 3 Autos aufeinander aufgefahren. Die Verletzten wurden vom Weißen Kreuz erst versorgt und ins Krankenhaus Bruneck gebracht. Die Freiwillige Feuerwehr Kienz hat die Unfallstelle geräumt. Und bei Dorf Tirol ist gegen 3:30 Uhr ein Paragleiter abgestürzt, direkt am Landeplatz. Eine Person ist erheblich verletzt worden. Sie wurde mit dem Rettungshubschrauber ins Bozner Krankenhaus geflogen. In Bruneck ist den Karabinieri ein Drogendealer ins Netz gegangen. Der 48-Jährige aus Albanien hat bei einer Kontrolle den Beamten sein Handy gezeigt. Darauf war ein Foto zu sehen mit einem Päckchen Kokain. Bei einer anschließenden Kontrolle haben die Beamten 45 Gramm Rauschgift und 750 Euro Bargeld beschlagnahmt. Der Mann wurde festgenommen und in den Hausarrest überstellt. 4 Jahre nach den Anschlägen auf die Nord Stream Pipelines in der Ostsee ist jetzt ein zweiter Verdächtiger festgenommen worden. Es handelt sich um einen ukrainischen Taucher, der schon einmal in Polen festgenommen worden ist. Diesmal wurde er in Kroatien gefasst. Deutschland hat den Mann dort festnehmen lassen, berichtet Jacqueline Melcher.
3: Die polnische Justiz hatte den deutschen Auslieferungsantrag im vergangenen Herbst abgelehnt und den Ukrainer freigelassen. Jetzt ging er den Ermittlern in der kroatischen Küstenstadt Pula erneut ins Netz. Die Bundesanwaltschaft will ihn nach Deutschland überstellen lassen. Der ausgebildete Taucher soll Teil der Gruppe gewesen sein, die im September 2022 Sprengsätze an den Gaspipelines platzierte. Einer seiner mutmaßlichen Komplizen wurde kürzlich am Oberlandesgericht Hamburg angeklagt. Ob und wann es dort zum Prozess kommt, ist aber noch unklar.
1: Bei den Sprengungen vor 4 Jahren sind die beiden Pipelines so stark beschädigt worden, dass kein Gas mehr durchgeleitet werden konnte. Und jetzt zum Iran-Krieg. Die Zeitung Financial Times meldet heute, dass der Iran offenbar erwägt, amerikanische Militärbasen in Europa anzugreifen, sollte US-Präsident Trump den Konflikt weiter schüren. Als konkrete Ziele nennt die Financial Times Bulgarien und Zypern, aber auch die Unterseekabel zur Datenübertragung in der Straße von Hormuz. Und in der zweiten Wochenhälfte kommen Wolken und Regen. Gleich hören Sie mehr dazu.
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1: So langsam schlägt das Wetter um. Morgen tauchen viele Wolken auf am Himmel über Südtirol und es kann schon am Vormittag erste gewittrige Regenschauer geben. Am Nachmittag breiten sich Regen und Gewitter immer weiter aus. Und es kühlt etwas ab, maximal 27 Grad erwarten wir. Auch in den darauffolgenden Tagen bleibt es wechselhaft. Heute zum Feierabend gibt's noch einmal viel Sonnenschein und nur wenige Wolken und es ist noch angenehm. Franzens Beste meldet 31 Grad, Auer 34, Naturns 32, St. Lorenzen 30 und Sarntein 27 Grad.
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8: Aus der Landesverkehrsmeldezentrale begrüßt Sie Renate Stauder. Zu Kolonnenverkehr und Stauwegenüberlastung kommt es auf der Pustertaler Staatsstraße in Fachrichtung Inchen zwischen St. Lorenzen und Börcher und in Fachrichtung Brixen zwischen Inchen und Doblach, zwischen Ohlang und Börcher, zwischen St. Lorenzen und Kienz und zwischen Fintel und Schaps. Auf der Grüner Staatsstraße talauswärts bei St. Ulrich, auf der Gadertaler Staatsstraße bei Stern in beiden Richtungen und auf der Finchgauer Staatsstraße in Fachrichtung Meran abschnittsweise zwischen Blaus und Forst. Jetzt im Feierabendverkehr herrscht in den Stadtgebieten erhöhtes Verkehrsaufkommen. Rechnen Sie vor allem bei den Stadtein- und Ausfahrten mit Verzögerungen. Gute Fahrt!

0: 30 Grad, die Sonne brennt und der Körper läuft auf Hochtouren. Dann ist es wichtig, was auf dem Teller liegt, denn das macht den Unterschied. Beim Schwitzen verliert unser Körper nicht nur Wasser, sondern auch wichtige Mineralstoffe. Jetzt sind Lebensmittel mit viel Flüssigkeit gefragt, Gurken, Tomaten, Melonen oder Pfirsiche. Vitamin C liefern zum Beispiel Beeren, Kiwis, Zitrusfrüchte und Paprika. Kalium steckt in Bananen und Spinat, Magnesium in Nüssen und Vollkornprodukten. Und beim Salz, da gilt, mehr ist nicht automatisch besser. Eine normale, ausgewogene Ernährung, die reicht aus. Auch spezielle Elektrolytgetränke sind für die meisten Menschen nicht nötig. Anders sieht es bei extremer Hitze, starker körperlicher Arbeit und langem Ausdauersport aus. Besonders aufpassen müssen vor allem ältere Menschen, kleine Kinder und Menschen mit eingeschränktem Durstgefühl. Denn wenn der Durst kommt, kann es gerade bei Älteren schon zu spät sein. Deshalb gilt an heißen Tagen regelmäßig trinken, am besten Wasser oder ungesüßten Tee und leicht und bunt, aber auch ausgewogen essen.
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0: Ich darf das Mikrofon abgeben, mein Kollege Roland Innerbichler.
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Ja, Musik von Alwin Berger. Wir schauen auf die Uhr, es ist kurz vor 6:30, kommen jetzt zu unserem Hit der Stunde und der kommt ja, aus Vorarlberg. Hier ist nämlich Markus Wohlfahrt, so heißt er richtig, der Sänger damals, der Klostertaler mit einem neuen Lied. Halleluja, auf die Liebe.

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0: Ein Hinweis in eigener Sache: an diesem Samstag nämlich, da besucht uns Josef Treuer und wie immer hat er wieder ganz, ganz tolle Gäste mit dabei.
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Das Abendprogramm hier auf Radio 2000. Ich darf mich jetzt verabschieden für eine Stunde circa, denn genau um 20 Uhr geht es dann los, die volkstümliche Wunschsendung. In der Zwischenzeit Musik von Neil Diamond. Machen Sie es gut und bis später.

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1: Senatswahlkreise, Position der SVP möglicherweise schwächer als angenommen. Sternsinger-Aktion, Jungscher-Vertreter besuchen Projekt in Afrika. Und morgen erwarten wir Gewitter. Ich bin Gunde Bichler. Guten Abend.
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1: Die SVP darf ihre Grundsätze nicht aufgeben. Das sagt der Landtagsabgeordnete Thomas Wiedmann zur aktuellen Diskussion rund um die Änderung des Senatswahlkreises Bozen-Unterland. Gleichzeitig fordert er seine ehemalige Partei dazu auf, zu ihren eigenen Grundsätzen zu stehen. Ziel der SVP sei es immer gewesen, möglichst viele Südtiroler Vertreter nach Rom zu bringen, sagt Wiedmann. SVP-Geschäftsführer Martin Karl Pilcher sagte, gegen die Position der Volkspartei bei der Änderung des Senatswahlkreises sei schwächer als viele annehmen. Es lasse sich nämlich rechtlich nicht einfach ableiten, dass eine Änderung gegen das Südtirol-Paket verstoße. Außerdem warnt Pilcher vor einer Konfrontation mit Italien. Weniger als 7 Stunden Schlaf pro Nacht. Experten sagen, das ist auch für Erwachsene zu wenig. In Mitteleuropa trifft das aber auf 4 von 10 Menschen zu. Das zeigt jetzt eine Untersuchung des Robert-Koch-Instituts. Ursula Winkler berichtet.
3: Vor allem Männer haben hierzulande kurze Nächte. Besonders auffällig ist die Gruppe der 45- bis 64-Jährigen. Hier schläft mehr als jeder zweite Mann, weniger als die empfohlenen mindestens 7 Stunden. Die Wochenenden sind erholsamer. Hier schläft nur jede 5. Frau und jeder 4. Mann zu wenig. Auf Dauer kann Schlafmangel den Forschern nach ungesund werden. Die Studie zeigt Zusammenhänge mit Bluthochdruck und einem höheren Risiko für Adipositas, Diabetes, Herz-Kreislauf-Probleme oder psychische Erkrankungen.
1: Allerdings hat sich auch gezeigt, dass nicht alle Befragten, die wenig schlafen, mit gesundheitlichen Folgen kämpfen. Die Spendengelder, die die katholische Jungschar jedes Jahr bei der traditionellen Sternsinger-Aktion sammelt, kommen gut an. Jetzt haben Vertreter von Jungschar und Missionsamt Nairobi besucht, die Hauptstadt von Kenia. Dort wird mit dem Geld aus Südtirol eine Schule wieder aufgebaut, die bei Überschwemmungen zerstört worden ist. Sie bietet künftig Platz für rund 500 Kinder. Weltweit werden mit dem Geld aus der Sternsinger-Aktion über 100 Projekte finanziert, vor allem in Bildung, Soziales und Gesundheit. 1,7 Millionen Euro sind heuer zusammengekommen. 7 Verletzte hat am Nachmittag ein Auffahrunfall auf der Pustertaler Straße gefordert, 5 Erwachsene und 2 Kinder. Gegen 15 Uhr sind zwischen St. Sigmund und Kienz 3 Autos aufeinander aufgefahren. Und bei Dorf Tirol ist gegen 3:30 ein Paragleiter abgestürzt, direkt am Landeplatz. Eine Person ist erheblich verletzt worden. Sie wurde mit dem Rettungshubschrauber ins Bozner Krankenhaus geflogen. Und ab morgen wird es wechselhaft mit Wolken, Regen und Gewittern. Mehr zum Wetter hören Sie gleich.
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1: Das Wetter stellt sich so langsam um. Ab morgen ist es wechselhaft. Dicke Wolken verdecken immer wieder die Sonne und schon am Vormittag ziehen erste gewittrige Regenschauer durch. Sie werden am Nachmittag häufiger. Und es wird nicht mehr ganz so warm. Maximal 27 Grad erwarten wir. Unbeständig und etwas kühler bleibt es auch bis übers Wochenende hinaus. Schauen wir noch auf die Feierabendtemperaturen. In Wolkenstein hat es 21 Grad, am Ritten 26, in Terenten 23, in Kaltern 29 und in Laas 27 Grad.
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10: Schönen Abend wünscht Daniel Hofer aus der Landesverkehrsmeldezentrale. Auf der Landesstraße Blumau-Völs unterhalb vom Völs hat sich ein Unfall ereignet. Es kommt zu Behinderungen und Staus in beiden Fahrtrichtungen. Kolonnenverkehr und Stau wegen Überlastung gibt es noch auf der Pustertaler Staatsstraße in Fahrtrichtung Brixen zwischen Innichen und Doblach, zwischen Holang und Bercher und zwischen Mühlbach und Schaps sowie auf der Grödner Staatsstraße talauswärts bei St. Ulrich. Die Staatsstraße im Eckental ist in Welschnofen von 20 bis 23 Uhr wegen einer Veranstaltung gesperrt. Gute und sichere Fahrt.

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1: Schönen Abend wünscht Daniel Hofer aus der Landesverkehrsmeldezentrale. Die Eckenthaler Staatsstraße ist in Welschnofen von 20 bis 23 Uhr wegen einer Veranstaltung gesperrt. Andere Störungsmeldungen liegen uns zurzeit nicht vor. Gute und sichere Fahrt.

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Mittwochabend, Punkt 20 Uhr. Ich bin Werner Gartner. Darf alle ganz herzlich begrüßen zur volkstümlichen Wunschsendung. 2 Stunden mit viel Musik, Glückwünschen und Grüßen. Und wie immer wünsche ich auch gute Unterhaltung.

Und heute beginnen wir mit dem Südtirol und Spatzenfreund, mit dem Uwe. Der schickt liebe Grüße nach Kastelruth an Norbert und Isabella, an Alexander und Andreas Rier, an Sabrina, Bianca, an die Spatzenfreunde Alfred und Angelika, an Therese, Christel, Claudia, Siglinde, Sandra, natürlich auch an seine liebe Frau Margitta, an die Mitglieder der Facebook-Gruppe Kastelruther Spatzenfreunde Jung und Alt, an unser Radio 2000-Team, und da bedanke ich mich auch ganz herzlich für die persönlichen Grüße. Hier sind die Kastelruther Spatzen.

Die Lore aus Lana grüßt das Radio 2000-Team, alle im Wohnheim Pastor Angelikus und auch im Martinshaus. Und die Rosalinde aus Natz wünscht der Maria, dem Jakob und der Michaela in Natz, der Edith im Bürgerheim in Brixen und dem Hans-Jürgen Natz, ihrem Sohn, eine gute und eine schöne Nacht.

Musik von Tiroler Herz. Die Rosa aus Eyers grüßt die Maria in Sechsten, die Crescenz in Glurns, die Maria Theresa in St. Valentin, den Ignaz in Stoderns, die Serafina in Schleiß, die Marianna, die Ottilia und die Margaret in Gomagoi, sowie auch alle, die sie kennt, und unser Radio 2000-Team. Dann hat uns die Dresel per WhatsApp geschrieben, sie grüßt die Anni in Deutschenhofen und wünscht nachträglich alles Gute zum Geburtstag. Weiters grüßt sie den Bastl in Bozen und das Radio 2000-Team jetzt mit Musik von den Baldauern.

Die Edith vom Bürgerheim in Brixen grüßt die Marie im Krankenhaus und wünscht ihr gute Besserung. Alles Gute auch. Dank die Edeltraut in Rodeneck wird ganz herzlich gegrüßt. Die Elke in Natz, die Schwester Patricia, die Manuela im Sanatorium, die Edith in Derenten, die Martha in Natz, den Hubert und die Svenja in Taufers, die Martha in Raas und auch unser Team. Und der Südtirol-Fan, der Alfred, der grüßt alle Hörer von Radio 2000. Liebe Grüße an Isabella und Norbert Rier, an Alexander und Andreas Rier, an alle Spatzenfans aus nah und fern. Liebe Grüße genau auch an Margitta und Uwe Freitag und ich darf mich auch ganz herzlich bedanken für die Grüße, die an mich auch gesendet wurden und an meinen Sohn, an den Marc, sowie auch an die Gruppe Volksrock. Ganz liebe Grüße allerdings gehen an seinen Schatz, an die Angelika und ja, da darf ich jetzt mit meinem Sohn auch singen für beide, nämlich Engel müssen fliegen.

Der Lukas aus Kienz, der grüßt alle Mitarbeiter der geschützten Werkstattreihe in Bruneck, den Albert, den Christian, die Martina und die Edith, den Christian in Rodeneck, seine Eltern und die Schwester Alexandra, den Oberhubert in Pfalzen, die Familie Nagler-Campidell in Fahren, die Geschwister Niederbacher, die Geschwister Mesner in Findl, die Mitarbeiter von Radio 2000. Da bedanken wir uns ganz, ganz herzlich, lieber Lukas. Musik gibt's von den Amigos.

Ingemar aus Xiers grüßt seinen Vater, den Kargruber Siegfried, die Steinecker-Tante, den Christoph Hofer, die Tante Anna und die Sennerin Sieglinde. Und die Anna aus Xiers grüßt ihre Geschwister mit Kindern, die Maria, die Frieda, die Gisella, die Erika, den Siegfried, den Michel, den Josef, die Hilda, die Liesel, die Tochter Michaela mit Kindern, besonders den Johannes, die Rosa in Laien, den Ingemar, Dr. Jakob Kofler und Frau Veronika, die Sennerin Sieglinde, die Jägerinnen und Jäger vom Kabocher Berg und auch unser Team und allen, die Namenstag oder Geburtstag feiern, ebenfalls die besten Glückwünsche und Musik gibt es aus dem Xiersertal. Hier ist die Pater Haspinger Kapelle St. Martin.

Die Sonja mit Peter und Klein Leni schicken Grüße an die Kinder und die Neffen auf die Alpen nach Afas mit Oma und Opa, die dort oben ihre Zeit verbringen. Also liebe Grüße Oma Irma, Opa Markus, Elias, Simon, Dominik und Emma. Hier ist Sascha Ausenick und hallo kleine Maus.

Die Walli aus Pfitsch grüßt die Rudineck, die Anna, die Dora, die Margit, die Monika, den Peter, die Clara und den Robert im Pfitsch, die Anneliese in Dulfer, die Anneliese in Sterzing und auch unser Radio 2000-Team und auch alle Zuhörer hier von Radio 2000. Und da gibt's jetzt Musik vom Alben Rauschklang.

Die Frieda aus Wahlen grüßt ihre Schwestern Maria in Eppan, Rosa in Neumarkt sowie die Walder Zenzel, die Ristenmutti mit Tochter Johanna und die Oberstaurer Tresel. Und die Edeltraut aus Unsere liebe Frau im Walde hat uns ebenfalls angerufen. Sie grüßt die Rita und den Konrad in Scherms, die Nachbarinnen den Jahrgang 1950, den Alex in Profeis, die Liesl in Eppan, den Sepp und die Meudl im Sarntal, den Markus, die Effi, die Maria Viktoria und den Jan in Unterau, alle Zuhörer und ganz besonders auch unser Team hier. Sie wünscht allen einen schönen Abend und später dann eine gute Nacht. Schöne Grüße genau auch an die Clara, die Anni und den Emil in Laurein. Allen, die Geburtstag oder Namenstag feiern, das Allerbeste und viel Glück und Segen auf all ihren Wegen. Jetzt gibt's Musik aus Nordtirol. Hier sind die Grubertaler.

Musik. Und von Nordtirol geht es jetzt Richtung Slowenien. Slauchhauseniges angesagt für den Günther aus Rodeneck. Der grüßt den Bruder Walter, die Astrid und die Erika in Sterzing, den Simon, den Ewald, die Marianne, den Klaus in Barwian, die Barta und die Rome, sowie die Anneliese in Rodeneck, die Angelika in Milland, die Maria in Brixen, die Helene im Altersheim in Kastelruth, den Paul in Gossensass, die Lore in Fahren, Irene und Guido, sowie auch unser Radio 2000 Team. Und lieber Günther, herzlichen Dank auch für die Grüße, die immer wieder an mich gerichtet sind. Die schicke ich sehr, sehr gerne zurück nach Rodeneck.

Der Hans-Jürg und die Martha von der Bergalm in Doblach grüßen alle hier bei Radio 2000, die Hildegard und den Robert in Aufkirchen, die Rosa, den Klaus und den Stefan in Kandellen und sie wünschen allen eine gute Nacht. Und die Rita aus Tscherms hat uns angerufen, sie schickt ganz liebe Grüße an die Edeltraut nach unserer liebe Frau im Walde, bedankt sich für die Grüße und beste Grüße auch zu uns hier ins Radio 2000 Studio.

das Glöcklein vom Kalterer See, gesungen von der ersten Generation der Geschwister Niederbacher. Der Florian aus Aufkirchen, der grüßt die Arbeitskollegen, die Dora, den Manuel, die Lissi, seine Cousine Margaret, die Rosina mit Kindern, die Dora in Toblach, Emanuel Eichholzer, die Mesner Maria, die Erna und die Gitti, die Maria in Wahlen, den Jahrgang 1975 und herzlichen Dank auch für die Grüße zu uns hier ins Radio 2000 Studio. Hier ist Frieda Rier und Herz und Heimat.

Die Waltraud aus Brixen wünscht ihrem Freund Franz in Findl einen schönen Abend und eine erholsame Nacht. Schöne Grüße gehen auch an die Marlis und den Herbert, an die Marianne, die Helga, die Sophie, die Elisabeth und den Erich in Brixen sowie an das Radar 2000-Team. Und der Herbert, der feierte gestern seinen Geburtstag. Dazu alles Beste und viel Gesundheit und noch viele schöne Jahre. An dieser Stelle allen Geburtstagskindern auch von uns alles Gute zum Geburtstag.

Etwas verspätet, aber dennoch herzlich kommen die nächsten Geburtstagsgrüße, denn am 14. August feierte die Dora im Fitsch ihren Geburtstag. Dazu gratulieren nachträglich und wünschen viel Glück, Gottes Segen und ganz viel Gesundheit auf dem weiteren Lebensweg. Die Monika, der Peter, der Andreas und die Barbara aus Fitsch ebenso. Am 14. August feierte Nadia in Eck ihren Geburtstag, ebenfalls das Allerbeste dazu. Und musikalisch wird jetzt auch ein Ständchen gespielt.

Die Paula aus dem Finchgau grüßt das liebe Radio 2000 Team, den Klaus und den Roman und die Almenhirten und Sennerinnen auf den Almen sowie alle lieben Hörer und Zuhörer eben von Radio 2000 in Stadt und Land. Und bedanke ich mich auch ganz herzlich für die persönlichen Grüße, liebe Paula, und ich schicke dir alles Gute hinauf in den Finchgau. Hier sind Hanna und Lisa.

Der Rudolf und die Inge aus Deutschland grüßen ihre Freunde in Südtirol, die Anneliese in Bichl-Xiers und Irmgard, den Markus, die Sonja, den Andreas und den Michl in Sechstenmoos. Und sie freuen sich schon auf das Wiedersehen in 3 Wochen. Liebe Grüße auch zu uns im Studio. Herzlichen Dank dafür.

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tolle Musik von den Kasselroter Spatzen. Ja, und jetzt ist es 21 Uhr schon ein bisschen vorbei. Wir kommen zum heutigen Gewinnspiel und da halte ich eine CD in den Händen. Das große Musikantentreffen, 32 Spitzenlieder, ganz bunt gemischt, österreichische Gruppen, Südtiroler Gruppen, und die möchte ich heute verschenken. Und ich habe es ganz einfach gemacht. Ein Lied, das wahrscheinlich jeder kennt. Ich möchte einfach nur wissen, wie heißt dieses Lied? Hören Sie jetzt ganz genau hin.

Eines kann ich verraten, das war natürlich Slaughausen, ich kann sein Original Oberkrainer und ich möchte einfach den Titel dieses Lieds wissen und die CD dann gehört Ihnen. Also rufen Sie jetzt an 0474 060606, unsere Rufnummer. Und in der Zwischenzeit habe ich die Gitti aus St. Pauls, die grüßt alle, die sie kennt, mit Musik der Nokis. Hier sind sie jetzt.

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0: So, und jetzt dürfte schon jemand draußen sein bei mir am Telefon. Wen habe ich denn heint?
1: Heinz ist die Christa Hofer aus Mühlendaufers.
0: Aus Mühlendaufers. Also Christa, du warst ja, oder ich weiß ja, du bist eigentlich eine gebürtige Osttirolerin, gell?
1: Ja, genau, gell, weil das kennt man beim Reden.
0: Na, bist du eigentlich, da sicher hast du dir leicht getan, heint ein Stickel, denn die Antwort ist...
1: Ja, der
0: Großglockner Blick. Dann gehen wir mal schauen, ob das auch stimmt, gell? Dann lassen wir es uns einmal genau um.
2: Ja.
0: Natürlich. Also, Großglockner Blick und das Laukhausenick hat das gesungen. Also, ich darf ganz herzlich gratulieren. Eine ganz tolle CD. Also, 32 Lieder, ganz bunt gemischt. Osttiroler, Nordtiroler, Südtiroler, alles ein bisschen dabei. Und ganz bärige Lieder. Ich hoffe, der findet dann nicht Platz wahrscheinlich im Auto, oder?
1: Nein, da
0: in
1: CD habe ich doch
0: beim
1: Radio.
0: Daheim. Weil in dem Auto ist ja kein CD-Player mehr, gell?
1: Ja, ich habe kein Auto. Ich wohne im Auto.
0: Also Christa, ja. Du bist schon lange, gell, in Mühlen drin und ja. man hört es eigentlich nicht mehr so viel als Osttirolerische bei dir, gell?
1: Aber wohl,
0: mir kennen sich
1: schon recht
0: nach. Also Christa, ich bedanke mich mal fürs Mitmachen und natürlich darfst du dir auch was wünschen und auch jemanden grüßen.
1: Ja, ich grüße alle, was ich nicht kenne. Und dann wünsche ich mir bitte von den Disney-Buben, spiel mein Lied aus der Heimat.
0: Ja, also ich suche jetzt ganz gleich aus, weil es hell und schnell Herz nehmen. Und dann bedanke mich und viel Spaß. Komm schon bei uns vorbei, in alten Studio mal im Pfalzen und holst jetzt Reo.
1: Das kenne ich nicht leicht, weil ich kein Auto bin. Aber ich hätte eine Bitte.
0: Ja.
1: Weil der Roland ist da bei uns eigentlich bei mir im gleichen Haus bei seiner Mama.
0: Dann kann ich es mitgeben.
1: Ja, bitte.
0: So mache ich, gell? Also Christa, vielen Dank fürs Mitmachen und gute Nacht.
1: Ja, danke für dich und danke für die bärige Sendung.
0: Jawohl, dann hören wir gern. Danke, gell?
1: Montags und Mittwochs halt mein...
0: Sendung.
1: Ja.
0: Hast fein. Dankeschön, gell? Gute Nacht.
1: Danke, gute Nacht, danke.
0: Also die Christa. Und unser Roland hat einen Auftrag, jetzt das abzuliefern. Das macht er sicher sehr, sehr gerne. Wir kommen jetzt zu den Disney-Buben, ganz speziell für die Christa. So schnell geht's. Hier sind sie mit Spiel mir ein Lied aus der Heimat.

Der Klaus aus Barbian grüßt die Mama im Altersheim in Kastelruth, den Günther in Rodeneck, die Romy, die Annelies, den Reinhard, den Armin, die Rese, die Martha, den Bustra Sepp, die Marianne, den Benno, die Marie, die Julia, die Sonja, die Alexandra, Leo, Lara, Milena, Simbel und auch unser Radio 2000-Team und er wünscht halt eine schöne Sendung. Dann hat uns auch der Albert aus Vilnius angerufen, er grüßt seine ganze Familie und auch unser Team und lieber Albert, herzlichen Dank auch für die ganz persönlichen Grüße. Und noch ein Gruß kommt von der Alben, denn der Senna Luis von der Placella Alben grüßt den Senator Toni von der Rodeneck Alben und bedankt sich für die Grüße, die er immer wieder schickt. Der Schwester Mariana wünscht er alles Gute zum heutigen Geburtstag und grüßt auch alle Sennerinnen und Senner sowie auch alle, die er kennt. Hier sind die Südtiroler Spitzbuben.

Die Manuela aus Naturns grüßt alle Freunde und Freundinnen mit Anhang, die Rose, die Erna, die Rita und den Albert, die Paula im Finchgau und wünscht ihr nur das Beste und viel Gesundheit. Ein Gruß nach Langtaufers zu Luise, viel Gesundheit und das Allerbeste. Allen einen schönen Abend und liebe Grüße auch unserem Radar 2000 Team. Herzlichen Dank dafür. Ja, Musik ebenfalls aus dem Finchgau. Hier sind nämlich die Finchker.

Wir kommen musikalisch jetzt zum Rudi und seinem Sechsner Trio. Da habe ich gleich zwei Grüße. Einmal die Barbara aus Latzfon. Sie grüßt die Lisi und den Erich auf Zirok, die Anni und den Hans auf dem Brenner, ihre Familie mit Freund Hans, die Katerrunde und alle, die sie kennt. Beste Grüße auch zu uns im Studio. Und die Margit aus Pfitsch gratuliert ihrer Schwester Dora nachträglich zu ihrem 83. Geburtstag. Alles Liebe und Gute, Gesundheit und Gottes Segen wünschen die Schwestern Anneliese und Margit und danken uns ja auch noch für die Einladung. Es war fein. Und wie gesagt, jetzt gibt's Musik von Rudi und seinem Sechsner-Trio.

Die Ruth aus Eck grüßt den Mann Franz, die Tochter Nadia, die Patin Annelies, die in Sterzing, die Patin Hannelore in Wiesen, die Cousine Alexandra in Feins, die Mama Dora, die Tante Margit, die Walli, die Anna, die Monika und den Peter, die Clara und den Robert im Fitsch, den Hans in Gereuth, die Nachbarinnen Rosa und Clara, unser Studioteam, da ganz besonders auch die Tanja, und auch ich bedanke mich ganz herzlich für die persönlichen Grüße.

Die Regina schickt heute Abend dem Paul liebe Grüße nach St. Pauls und wünscht alles Gute zum Geburtstag. Herzliche Grüße an die Violets nach Missian. Ebenso liebe Grüße an das gesamte Radio 2000 Team. Da bedanke ich mich auch für die persönlichen Grüße. Der Christian aus dem Passaiertal hat uns ebenfalls geschrieben. Er grüßt den Silvano in Marling, die Brigitte in Algund, die Walli in St. Martin, die Mutter Rosa, die Barbara in Fellau, die Anna und ihren Mann in Sondrio. Und noch die Familie Glück hat uns ebenfalls angeschrieben. Sie grüßt die Familie Ebner in Missian, die Familie Kempf im Elsass sowie auch die Regina und den Gerhard ganz herzlich. Und hier sind sie jetzt, die Violettes.

Die Hermine aus dem Finchgau grüßt das Radio 2000-Team. Alle Bekannten und Freunde Land auf, Land ab, die Paula in Lichtenberg, sowie auch alle Geburtstag- und Namenstagskindern mit Musik jetzt von Oswald Sattler.

Der David aus Bozen wünscht allen, die ihn kennen, einen schönen Abend. Und der Quirin hat uns auch geschrieben, er grüßt seinen Vater in Goldrain in Südtirol, ein begeisterter Radio 2000-Fan und auch gerade im Urlaub. Hier ist Lau Kausenig und Franz der Maurergesell.

Die Lissi von der Ziroger Alben grüßt die Barbara und den Hans in Latzfons und bedankt sich für den Besuch und das gute Essen. Liebe Grüße auch an alle, die sie kennen, und sie wünscht euch allen auch eine gute Nacht. Dann der Christoph aus Pfalzen hat uns angerufen. Er grüßt den Senner von der Berntaler Alben. Beste Grüße auch an den Hartmann, den Martin, den Lukas und den Joe. Und die Schäferin Burgi vom Rittnerhorn, die grüßt ihren Mann Franz, ihre Kinder, Schwieger- und Enkelkinder, die Geschwister, den alten Ausschuss der Rittner Bäuerinnenorganisation, ihre Freunde in Oberbozen sowie alle Hörer von Radar 2000, und sie wünscht allen einen guten Sommerausklang und heute noch, dann später eine gute Nacht. Hier ist der Zillertaler Gipfel.

Die Serafine aus dem Finchgau, grüßt alle, die sie kennt, besonders ihre Geschwister, und vielen Dank für die Hilfe. Nachträglich auch der Marianne von Gommagoi. Alles Gute zum Geburtstag. Den gewünschten Titel, den habe ich leider nicht gefunden. Ich hoffe, auch dieser, der passt.

Die Sonja, der Sean, der Martin und die Tochter Celine aus dem Elsass grüßen das gesamte Radio 2000-Team sowie die ganze Familie Ebner in Missian, die Rosmarie, den Klaus, den Patrick und auch Eva Roger aus Schwaz, aus der Schweiz, den Werner und die Marlies, die Regina, die Liselotte, den Albert und alle, die gerne Violets hören. Sie freuen sich schon auf ein Wiedersehen bei Ihnen zu Hause dann in Missian.

Musiker, die neue CD der Violets. Wir kommen zum Richard aus Brixen, der grüßt alle, die er kennt, besonders das Team von Radio 2000 und mit einem Titel, wie immer, hier ist Franz Michelitsch.

Kurz vor 22 Uhr, wir kommen zu den letzten Grüßen für heute und da habe ich gleich zwei. Einmal die Silvia aus Narraun, sie grüßt die Anneliese und den Martin. Und dem Martin ein Kompliment für die hervorragende Kochkunst, speziell seine wunderbare Kalbsleber. Und die Therese aus der Schweiz, sie schickt liebe Grüße an den Uwe und die Margitta, an die Siglindi und die Gruppe der Kastelroter Spatzen, dann Jung und Alt. Ebenfalls Grüße an unser gesamtes Radio 2000 Team, da bedanke ich mich auch für die ganz persönlichen Grüße.

Das war die volkstümliche Wunschsendung am heutigen Abend. Wie immer bedanke ich mich ganz herzlich fürs Dabeisein, fürs Einschalten. Freue mich schon auf nächste Woche. Machen Sie es gut und bis bald. Ihr Werner.

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